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2: Ich bin Tina Golatrella. Guten Morgen.
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2: Die Ukraine feiert heute ihren Unabhängigkeitstag. Vor 35 Jahren löste sich die Ukraine von der Sowjetunion und der Vormundschaft Moskaus. Für die Feierlichkeiten reisen EU-Ratspräsident Antonio Costa und der britische Premierminister Andy Burnham nach Kiew. Zudem ist eine Videokonferenz mit den engsten Verbündeten geplant. Jacques Moretti, der Betreiber der Unglücksbar Le Constellation in Crans-Montana, ist wegen häuslicher Gewalt festgenommen worden. Laut des Fernsehsenders Le Monde Bleu ereignete sich der Vorfall in der Nacht vom 11. auf den 12. August. Seine Ehefrau Jessica Moretti sei in ein Spital gebracht worden. Im US-Bundesstaat Nevada haben die Behörden wegen der schweren Brände 42.000 Menschen zur Evakuierung aufgefordert. Weitere 45.000 sollten sich bereithalten oder bereits jetzt ihre Häuser verlassen. Das Feuer brach am Samstag in der Nähe der Großstadt Reno aus. Laut den Behörden sind Menschen dafür verantwortlich.

Fußballer und Nazi-Stürmer Breel Embolo wechselt von Rennes in die nordamerikanische Major League Soccer zu Atalanta United. Der 29-Jährige unterschreibt in Übersee einen Vertrag bis 2030. Der Transfer wird auf 15 Millionen Euro beziffert. In der vierten Runde der Schweizer Fußballmeisterschaft feiert IB den dritten Superleague-Sieg der Saison. Die Berner schlagen Vaduz zu Hause mit 4:2. Da 2 Luzern-Basel ist zwischen Brattle und dem Schweizer Hallentunnel in beide Richtungen gesperrt wegen einem Unfall. Der Verkehr wird umgeleitet. Wir starten mit viel Sonne in die neue Woche. Am Morgen ist es mit 13 bis 15 Grad noch recht frisch. Am Nachmittag wird es aber sommerlich warm mit bis zu 27 Grad.

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2: Fischer?
3: Ja, bin ich jetzt beim Altersheim?
2: Sie sind bei der Spitex. Was möchten Sie denn haben vom Altersheim?
3: Ja, können Sie ausrichten, ich komme auf die Vieri.
2: Ich weiss, ich habe keine Ahnung, was können Sie machen auf die Vieri?
3: Ja, ich wollte einziehen.
2: Ich würde Ihnen schnell die Telefonnummer geben.
3: Ja, wissen Sie, ich habe vor Jahren meiner Tochter mal gesagt, ich will nie ins Altersheim. Und jetzt schaut sie mal ganz fest, damit ich das nicht muss. Aber sie kochen so schlecht. Jetzt will ich ins Altersheim.
2: Ja. Ja, das ist bei uns gut aufgehoben.
3: Ich täusche fängs jeden Tag vor, dass ich 5 Stunden Mittagsschlaf mache, damit ich meine Ruhe habe.
2: Ja. Ja gut, etwas so heiß war, ist ja dann noch gut gewesen, oder?
3: Können Sie weitergehen im Altersheim? Wenn dann für Besuch von den Angehörigen, wäre ich dann grundsätzlich immer im Mittagsschlaf, wenn die kommen?
2: Ja, das können wir auf jeden Fall einrichten.
3: Ist ja gut, ja. Wenn meine Tochter jetzt am 9 Uhr kommt, oder der Schwiegersohn.
2: Am 9 Uhr am Morgen?
3: Ja, was würden Sie denn denen sagen?
2: Ja, dass sie am Mittag geschlafen sind.
3: Jawohl, gut. Sie kann man brauchen. Was kostet denn Platz in der Tiefgarage?
2: Wir haben gar keine Tiefgarage.
3: Ja, ich fahre einen 69 Mustang. Er hätte schon ein paar Beulen halt, oder?
2: Ja, dann muss man auch nicht mehr in die Garage stellen. Dann kann man ihn schon von außen herstellen bei uns.
3: Ich sehe eben auf dem linken Auge eigentlich nicht mehr.
2: Ja, dann dürfen Sie eh nicht mehr lange Auto fahren.
3: Einmal hat noch niemand gemerkt. Außer alle da im Radio.
2: So lustige Leute haben wir nie was ausschalten.
4: Ja. Herzlich willkommen beim Telefon und liebe Grüße vom Ralf.
2: Wirklich?
4: Ja.
2: Der Schleifer.
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1: Es ist 17:30.
2: Ich bin Tina Golatrella. Guten Morgen.
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2: Jacques Moretti, der Betreiber der Unglücksbar Le Constellation in Grand Montana, ist wegen häuslicher Gewalt festgenommen worden. Laut des Fernsehsenders Le Mont Bleu ereignete sich der Vorfall in der Nacht vom 11. auf den 12. August. Seine Ehefrau Jessica Moretti sei in ein Spital gebracht worden. Die Ukraine feiert heute ihren Unabhängigkeitstag. Vor 35 Jahren löste sich die Ukraine von der Sowjetunion und der Vormundschaft Moskaus. Für die Feierlichkeiten reisen EU-Ratspräsident Antonio Costa und der britische Premierminister Andy Burnham nach Kiew. Zudem ist eine Videokonferenz mit den engsten Verbündeten geplant. Der Gesundheitszustand des norwegischen Königs Harald hat sich am Wochenende verschlechtert. Der König müsse wegen einer bakteriellen Infektion des Blutkreislaufes mit Antibiotika behandelt werden, teilte der Palast mit. Er habe aber auf die Behandlung angesprochen. Der 89-Jährige liegt seit bald einer Woche im Spital.
0: Sport.
2: Fußballer und Nazi-Stürmer Breel Embolo wechselt von Rennes in die nordamerikanische Major League Soccer zu Atlanta United. Der 29-Jährige unterschreibt in Übersee einen Vertrag bis 2030. Der Transfer wird auf 15 Millionen Euro beziffert. In der vierten Runde der Schweizer Fußballmeisterschaft feiert IB den dritten Superleague-Sieg der Saison. Die Berner schlagen Vaduz zu Hause mit 4:2. Es gibt zurzeit keine Meldungen im Sendegebiet. Kommt gut und sicher ans Ziel. Wir starten mit viel Sonne in die neue Woche. Am Morgen ist es mit 13 bis 15 Grad noch recht frisch. Am Nachmittag wird es aber sommerlich warm mit bis zu 27 Grad.

0: Kopfhörer auf, Radio an. Gerade am Parat machen für euren neuen Tag am 17:15 bei der F1 Wachmacher. Ja, unsere Morgenshow ist nach der F1 Velo Challenge vom Velosattel zurück auf den bequemen Bürostuhl.
1: Ja, also, und auf den bin ich am Wochenende wirklich am meisten angesprochen worden, wie es meinem Füdli geht. Alles super, bei ein bisschen Muskelkater noch.
0: Gehört dazu. Ja. Ich hoffe, wir sind auch fit für die letzte Augustwoche. Guten Start mit

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3: Guten Morgen bei der FMIs Wachmacher.
4: Moin, moin.
3: Jetzt ist es 6 Uhr.
5: Ich bin Tina Golatrella. Guten Morgen.
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5: Jacques Moretti, der Betreiber der Unglücksbar Le Constellation in Crans-Montana, ist wegen häuslicher Gewalt festgenommen worden. Laut des Fernsehsenders Le Mont Bleu ereignete sich der Vorfall in der Nacht vom 11. auf den 12. August. Seine Ehefrau Jessica Moretti sei in ein Spital gebracht worden. Die Ukraine feiert heute ihren Unabhängigkeitstag. Vor 35 Jahren löste sich die Ukraine von der Sowjetunion und der Vormundschaft Moskaus. Für die Feierlichkeiten reisen EU-Ratspräsident Antonio Costa und der britische Premierminister Andy Burnham nach Kiew. Zudem ist eine Videokonferenz mit den engsten Verbündeten geplant. Im US-Bundesstaat Nevada haben die Behörden wegen der schweren Brände 42.000 Menschen zur Evakuierung aufgefordert. Weitere 45.000 sollten sich bereithalten oder bereits jetzt ihre Häuser verlassen. Das Feuer brach am Samstag in der Nähe der Großstadt Reno aus. Laut den Behörden sind Menschen dafür verantwortlich.
1: Sport.
5: Fußballer und Nazi-Stürmer Breel Embolo wechselt von Rennes in die nordamerikanische Major League Soccer zu Atlanta United. Der 29-Jährige unterschreibt in Übersee einen Vertrag bis 2030. Der Transfer wird auf 15 Millionen Euro beziffert. In der vierten Runde der Schweizer Fußballmeisterschaft feiert IB den dritten Superleague-Sieg der Saison. Die Berner schlagen Vaduz zu Hause mit 4:2.
4: 2 ab 6 ist es an dem Montagmorgen und auf der Straße in der Auschwitz und Graubünden sieht es aktuell überall allerbestens aus.
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4: Die Tage werden gefühlt von Tag zu Tag kürzer, aber keine Angst, die Sonne die kommt auch heute vorbei. Es ist meistens sonnig, gibt maximal 23 bis 26 Grad und gegen den Abend ein bisschen mehr Wolken.
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0: und der Morgenshow.
1: Einen guten Morgen euch im Montag.
2: Morgen miteinander und ob ihr es glaubt oder nicht, aber auch FM1-Stars gehen zwischendurch mal zum Zahnarzt.
1: Ja, Holly Humberstone, gerade letzte auf dem Zahnarztstuhl gesessen, sagt die Zahnärztin, machen Sie mal... Einfach gute Musik zum Wachwerden. Holly Humberstone, to love.

0: Jojo, guten Start mit der F1 Wachmacher.
1: Servus.
0: 10:06 genau. Und ein Haufen Kühe und Kälbli sind wieder zurück aus den Bergen. Es ist wieder Alpabzugzeit.
1: Ist hoffentlich alles gut gegangen beim Heimkommen. Wir schicken auf alle Fälle liebe Grüße an alle Stellen im F1-Land, wo wir schon dran sind mit Coldplay.

0: Stünd gut auf am 12 ab 6.
1: Hallo.
0: Gut, habt ihr gerade eingeschaltet, weil wir dürfen euch eine Weltneuheit verkünden.
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0: Richtig gehört. Zennertag. Am Freitag feiern wir hier bei FM1 das erste Mal das Jahrzehnt, das wir alle, glaube ich, erlebt haben. Das Jahrzehnt, wo sich weisse Sneakers auch beim Arbeiten durchgesetzt haben, WhatsApps klassische SMS abgelöst hat oder die Apple AirPods erfunden worden sind. Und vielleicht auch genau auf diesen kabellosen Kopfhörern gehören hier bei euch im Radio die besten Hits aus den 2010er Jahren den ganzen Tag lang. Macht gute Laune, zum Beispiel so einen 10er Sommerhit von Luis Fonsi.
1: Funky Tunes, die sind natürlich auch dort mal von Bruno Mars gekommen. Ideal gewesen für alle zum Tanzen natürlich.
0: Ein von der grössten.
1: Genauso wie der Stromae. Wichtiger Teil von einem grossartigen Jahrzehnt gewesen. Und am Freitag, 4. September, also nächste Woche, ist es soweit. Schaltet am Morgen ein beim allerersten FM1 2010er Tag.
0: Und die Party, die geht am Abend geht weiter mit euch an der FM1 2010er Party im Alpenschick St. Gallen. Sagen Sie weiter. 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

0: 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Schön, kommen wir mit uns in die neue Woche bei der FM1 Wachmacher.
1: Servus.
0: Heute gibt es recht viel Sonne und bis zu 26 Grad. Einen guten Morgen am 20 ab 6 jetzt dann. Und stellt euch mal vor, ihr kennt jemanden seit Jahr und Tag nur mit langen Haaren. Hm. Zum Beispiel unseren Morgenshow.
1: Zum Beispiel.
0: Und dann zack. Radikaler Kurzhaarschnitt.
1: Also nicht bei mir, aber hat am Wochenende der norwegische Fußballstar Erling Haaland gemacht. Und direkt nachher läutet er per FaceTime ein paar Leute an. Zum Beispiel sein ehemaliger Trainer Pep Guardiola.
2: Oh, you're lucky you have her. I would love to have you.
1: Er hat auch gerne noch Haar, sagt er. Und einmal mehr legendär ist natürlich auch die Reaktion vom ehemaligen Fußballstar Zlatan Ibrahimovic, der sofort fragt, ob der Haaland eine Wette verloren hat.
2: Oh my God, what the f*** is this? You lost a bet or what? Oh my God. You gonna be faster now or what?
3: I hope so.
1: Vielleicht ist er jetzt ja schneller mit den neuen Friesen.
0: Ja, das ist einfach Taktik. Zahnig, dass die Gegner nicht mehr so schnell erkennen auf dem Platz.

grossartigen Songschluss, wie aus dem Film. Und genauso gut fängt der nächste gerade an. Jax Jones und Zoe Weiss bei der FM1 Wachmacher. 3:30 Uhr.

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1: Und mega viele von euch freuen sich natürlich schon brutal aufs nächste Wochenende. Summer Days Album.
0: Eines der schönsten Festivals. Und so mit der Woche starten, spielen wir euch am meisten Musik von Alex Warren. Und auch von Ihnen zwei. Das gibt einen guten Montag für euch. Mit dem schönen Duett von der Nelly Furtado und James Morrison. Oder mit der Olivia Dean. Steht gut auf, die FM1, sie macht mit euch in der nächsten Viertelstunde.
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0: Update-Time, es ist 6:30.
1: Hallo.
4: Ich bin Tina Golatrella. Guten Morgen.
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4: Jacques Moretti, der Betreiber der Unglücksbar Le Constellation in Grand Montana, ist wegen häuslicher Gewalt festgenommen worden. Laut des Fernsehsenders Le Mont Bleu ereignete sich der Vorfall in der Nacht vom 11. auf den 12. August. Seine Ehefrau Jessica Moretti sei in ein Spital gebracht worden. Die Ukraine feiert heute ihren Unabhängigkeitstag. Vor 35 Jahren löste sich die Ukraine von der Sowjetunion und der Vormundschaft Moskaus. Für die Feierlichkeiten reisen EU-Ratspräsident Antonio Costa und der britische Premierminister Andy Burnham nach Kiew. Zudem ist eine Videokonferenz mit den engsten Verbündeten geplant. Der Gesundheitszustand des norwegischen Königs Harald hat sich am Wochenende verschlechtert. Der König müsse wegen einer bakteriellen Infektion des Blutkreislaufes mit Antibiotika behandelt werden, teilte der Palast mit. Er habe aber auf die Behandlung angesprochen. Der 89-Jährige liegt seit bald einer Woche im Spital.
2: Sport.
4: Fußballer und Nazi-Stürmer Breel Embolo wechselt von Rennes in die nordamerikanische Major League Soccer zu Atlanta United. Der 29-Jährige unterschreibt in Übersee einen Vertrag bis 2030. Der Transfer wird auf 15 Millionen Euro beziffert. In der vierten Runde der Schweizer Fußballmeisterschaft feiert IB den dritten Superleague-Sieg der Saison. Die Berner schlagen Vaduz zu Hause mit 4:2.
1: 6:30 Uhr. Den Kaffee könnt ihr noch völlig entspannt und ruhig trinken daheim. Auf der Strasse in Graubünden und Auschwitz haben wir aktuell freie Fahrt und wir wünschen euch gutes Ankommen.
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1: Viele Kinder im FM1-Land sind auch schon auf, weil zum Teil noch Schulreisen sind und das Wetter da passt. Es gibt heute einen Haufen Sonne bis 26 Grad. Aktuell noch ein paar Grad frischer. Bei euch zu Buchs und Zwesen messen wir 12 und in Goldach 13 Grad.
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0: Machen wir es kurz. Guten
1: Morgen. Guten Morgen.

0: Also ich glaube, jetzt gibt es noch niemanden, der weihnachtlich dekoriert hat, oder?
1: Ich glaube auch nicht.
0: Bei uns sind Glöckli wahrscheinlich noch irgendwo tief in einer Kiste im Keller oder Estrich. Wir nehmen es schon mal ganz kurz für euch.
1: Mhm.
0: In 4 Monaten ist nämlich schon Heiligabend.
1: Das sind die FM1 Wachmacher am 24. August, jetzt mit Last Christmas.
0: Fast schon. Olivia Dean, so easy. 8.30 Uhr.
1: Morgen.

0: Immer ein guter Grund, zum Radio einschalten. Olivia Dean und ihre Stimme. Guten Morgen.
1: Morgen.
0: 19 vor 7.
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4: Sie schon?
5: Bin ich jetzt beim Altersheim?
4: Sie sind bei der Spitex. Was möchten Sie denn haben vom Altersheim?
5: Ja, ich könnte Sie ausrichten. Ich komme auf die Vieri.
4: Ich weiss, ich habe keine Ahnung. Was können Sie machen auf die Vieri?
5: Ja, ich wollte einziehen.
4: Ich würde Ihnen schnell die Telefonnummer geben.
5: Ja, wissen Sie, ich habe vor Jahren meiner Tochter mal gesagt, ich will nie ins Altersheim. Und jetzt schaut sie mal ganz fest, damit ich das nicht muss. Aber sie kochen so schlecht. Jetzt will ich ins Altersheim.
4: Ja. Ja, das ist bei uns gut aufgehoben.
5: Ich täusche fängs jeden Tag vor, dass ich 5 Stunden Mittagsschlaf mache, damit ich meine Ruhe habe.
4: Ja. Ja gut, jetzt, was so heiss war, ist ja dann noch gut gewesen, oder?
5: Können Sie weitergehen im Altersheim? Wenn dann für Besuch von den Angehörigen, wäre ich dann grundsätzlich immer im Mittagsschlaf, wenn die kommen?
4: Ja, das können wir auf jeden Fall einrichten.
5: Ist ja gut, ja. Dann, wenn meine Tochter jetzt am 9 Uhr kommt, oder der Schwiegersohn?
4: Am 9 Uhr am Morgen?
5: Ja, was würden Sie denn denen sagen?
4: Ja, dass sie am Mittagsschlaf sind.
5: Jawohl, gut. Sie kann man brauchen. Was kostet ein Platz in der Tiefgarage?
4: Wir haben gar keine Tiefgarage.
5: Ja, ich fahre einen 69er Mustang. Er hätte schon ein paar Beulen halt, oder?
4: Ja, den muss man auch nicht mehr in die Garage stellen. Dann kann man schon von außen herstellen.
5: Ja, ja. Ich sehe eben auf dem linken Auge eigentlich nicht mehr.
4: Dann dürfen Sie eh nicht mehr lange Auto fahren.
5: Mal hat noch niemand gemerkt. Außer alle da im Radio.
4: So lustige Leute haben wir nie, was uns anläutet.
1: Herzlich willkommen beim Telefon und liebe Grüße vom Ralf.
4: Wirklich?
1: Ja.
4: Der Schleifer.
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0: Guten Montag. Morgen.
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0: 10 von 7 und auch wenn die Morgen jetzt ein bisschen frischer sind, am Nomi gibt es heute wieder viel Sonne für euch und Temperaturen bis 26 Grad. Also wieder richtig schön sommerlich.
1: Da ist es, 10 von 7. Und auf Sommerwetter hoffen wir natürlich auch, wenn ihr noch an ein Festival geht. Das Wochenende Summer Days Arbon und das Wochenende drauf das Argovia Fest. Dann auf der Bühne unter anderem der Ray Dalton, Cool Savage, Baschi oder auch er, der Alle Farben.
0: Jawohl, das Grossfamilienfest zum Abschluss vom Sommer. Und da gibt es neben guter Live-Musik auch ein Kilbi mit Riesenrad, Butschautöli und allem, was Spass macht. Das alles

0: FM1 Wachmacher da, wir müssen noch schnell ein paar Tiere retten.
1: Und zwar auf der A13 San Bernardino Chur zwischen Chur Süd und Chur Nord. Da besteht in beiden Richtungen Gefahr wegen Tier auf der Fahrbahn.
0: Danke fürs Bremsen euch. Und während die Kaffeemaschine aufheizt, haben wir schon die ersten Hits für euch bereit. Der Ed Sheeran am 4.

0: wo alle ein bisschen verschwinden.
1: Ja, über 2 Oktaven tiefer heute Morgen. Bevor die Stimme noch ganz in die Brüche geht, spielen wir euch lieber einfach am meisten Musik. Nach dem Sydney One Republic bei der FM1 Wachmacher. Need Your Love. Und noch ganz viel mehr.
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1: Willkommen in der letzten Woche vom August.
0: Guten Morgen.
1: Jetzt ist es 7.
4: Ich bin Tina Golatrella. Guten Morgen.
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4: Im August vor 9 Jahren sind im Bündner Südtal Bergell 8 Wanderer von einem Bergsturz verschüttet worden und gestorben. Heute beginnt vor dem Regionalgericht Maloja der Prozess dazu. Florian Pfister.
6: Im Zentrum steht die Frage, ob die Wanderwege am Piz Cengalo hätten müssen gesperrt werden. Angeklagt sind 5 Personen, 2 Geologen, ein Naturgefahrenspezialist und 2 Vertreter der Gemeinde Bergell, darunter die ehemalige Gemeindepräsidentin und heutige Nationalrätin Anna Giacometti. Also die Personen, die ein Risiko hätten müssen einschätzen. Ihnen wird mehrfache fahrlässige Tötung vorgeworfen.
4: Der Prozess wird voraussichtlich 3 Tage dauern. Das Urteil wird für Mittwoch erwartet. Jacques Moretti, der Betreiber der Unglücksbar Le Constellation in Crans-Montana, ist wegen häuslicher Gewalt festgenommen worden. Laut des Fernsehsenders Le Mont Bleu ereignete sich der Vorfall in der Nacht vom 11. auf den 12. August. Seine Ehefrau Jessica Moretti sei in ein Spital gebracht worden. Im US-Bundesstaat Nevada haben die Behörden wegen der schweren Brände 42.000 Menschen zur Evakuierung aufgefordert. Weitere 45.000 sollten sich bereithalten oder bereits jetzt ihre Häuser verlassen. Das Feuer brach am Samstag in der Nähe der Großstadt Reno aus. Laut den Behörden sind Menschen dafür verantwortlich.
5: Sport.
4: Fußballer und Nazi-Stürmer Breel Embolo wechselt von Rennes in die nordamerikanische Major League Soccer zu Atlanta United. Der 29-Jährige unterschreibt in Übersee einen Vertrag bis 2030. Der Transfer wird auf 15 Millionen Euro beziffert.
0: Am 2.07. haben wir eine Gefahrmeldung für alle von euch, die auf der A13 zwischen San Bernardino und Chur unterwegs sind, und zwar zwischen Chur Süd und Chur Nord. In beiden Richtungen besteht Gefahr durch Tiere auf der Fahrbahn. Sonst rollt der Verkehr bis auf ein paar ganz, ganz kleine Stocker störungsfrei.
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0: Guter Zeitpunkt zum Aufstehen, dann machen wir das nämlich zusammen mit der Sonne. Und die scheint heute mehr oder weniger den ganzen Tag. Gegen den Abend gibt es ein bisschen mehr Wolken. Die Maximaltemperatur heute, die liegt so bei 26 Grad.
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1: Einen guten Morgen und einen Gruß ins Magazin, wenn ihr gerade euer Material für auf die Baustelle oder die Werkstatt fasst.
2: Bei uns fasst ihr gerade auch noch einen Haufen Hits für euren Montag.
1: Kommt von One Republic, Avicii und Michael Schulte mit der Ausdiss.
0: Einfach gute

0: So, der Take packt. Ja, das neue Schuljahr noch jung. Eure Kinder haben aber sicher schon viel gelernt.
1: Ja, der Sohn von Kollegen hat mich gestern auf Französisch begrüßt. Hat gerade die ersten Franz-Lektionen gehabt.
0: Ah, in dem Sinn. Buongiorno. Von ja, genau. F1 Wachmacher. Es ist bald 11:07 Uhr.

0: One Republic bei der FM1 Wachmacher. Guten Morgen am 12 ab 7.
1: Morgen.
0: Eine von den Bands, die das letzte Jahrzehnt zünftig mitgeprägt hat.
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0: Zwei schönes jeden Tag mit Big Band in Tag starten.
1: Ja,
0: so tönt einfach gute Musik für euch in Mantic. Zum Megan Trainor bei der F1 Wachmacher.
1: Okay.
0: 20 ab 7 ist es und ein guter Start euch, wo noch auf Sonne wartet. Die ist an vielen Orten schon da. Bis 26 Grad geht's. Und ihr hört es, der Morgen Show ist wieder zurück nach der F1 Velo Challenge. 138 Dörfer in einer Woche. Ein bisschen Muskelkater hast du schon noch.
1: Ja, ein bisschen, aber es wird von Tag zu Tag besser.
0: Und du kannst dich jetzt einfach ein bisschen zurücklehnen.
1: Genau.
0: Als nächstes muss Pamela vom F1-Team an eine Challenge glauben.
1: Mhm.
0: Was auf Pamela zukommt, heute am 10 vor 8 für euch.

0: Anastasia, die Legende, bald live bei euch im FM Island.
1: Und zwar am Freitag am ausverkauften Summer Days in Saarbrunn.
0: Und noch mehr Musik zum Freuen, jetzt gerade vom Last Frequencies. 7:30 Uhr.

0: Guten Morgen euch, heute am offiziellen Tag vom Dosenöffner. Ich weiss nicht, wie es euch geht, aber Dosenöffner ist doch wie Knoblauchpresse so etwas. Man sucht es die ganze Zeit in der Schublade, weil alle eine andere Logik haben, wo das man es versorgt.
1: Gott, kann man lassen.
0: Wir machen gerade die nächste Dosenhits für euch auf. Haben ihn gefunden, den Dosenöffner, mit dem aktuellen von der Taylor Swift. Und gut konserviert, der Hit aus dem 22. von Louis Capaldi. Spielen wir mit der meisten Musik bei FM1 und Leonie geht in der nächsten Viertelstunde.
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0: Kommt gut los bei der FM1 Wachmacher.
4: Servus.
0: Jetzt um 7:30.
5: Ich bin Tina Golatrella. Guten Morgen.
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5: Im August vor 9 Jahren sind im Bündner Südtal Bergell 8 Wanderer von einem Bergsturz verschüttet worden und gestorben. Heute beginnt vor dem Regionalgericht Maloja der Prozess dazu. Florian Pfister.
6: Im Zentrum steht die Frage, ob die Wanderwege am Piz Cengalo hätten müssen gesperrt werden. Angeklagt sind 5 Personen, 2 Geologen, ein Naturgefahrenspezialist und 2 Vertreter von der Gemeinde Bergell, darunter die ehemalige Gemeindepräsidentin und heutige Nationalrätin Anna Giacometti. Also die Personen, die das Risiko hätten müssen einschätzen. Ihnen wird mehrfache fahrlässige Tötung vorgeworfen.
5: Der Prozess wird voraussichtlich 3 Tage dauern. Das Urteil wird für Mittwoch erwartet. Jacques Moretti, der Betreiber der Unglücksbar Le Constellation in Crans-Montana, ist wegen häuslicher Gewalt festgenommen worden. Laut des Fernsehsenders Le Mont Bleu ereignete sich der Vorfall in der Nacht vom 11. auf den 12. August. Seine Ehefrau Jessica Moretti sei in ein Spital gebracht worden. Der Gesundheitszustand des norwegischen Königs Harald hat sich am Wochenende verschlechtert. Der König müsse wegen einer bakteriellen Infektion des Blutkreislaufes mit Antibiotika behandelt werden, teilte der Palast mit. Er habe aber auf die Behandlung angesprochen. Der 89-Jährige liegt seit bald einer Woche im Spital.
2: Sport.
5: Fußballer und Nazi-Stürmer Breel Embolo wechselt von Rennes in die nordamerikanische Major League Soccer zu Atlanta United. Der 29-Jährige unterschreibt in Übersee einen Vertrag bis 2030. Der Transfer wird auf 15 Millionen Euro beziffert.
4: Wo ab 7:30 ist es und wir haben 2 kleinere Stocker im Morgenverkehr. Und zwar einerseits A3, sah ganz richtig Zürich, zwischen Altendorf und Freienbach rund 10 Minuten plus. Und dann, wenn ihr von Kemprate ins Zentrum von Rapperswil unterwegs sind, eine Viertelstunde.
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4: Ist doch schön, wenn man am Morgen noch Entwicklungspotenzial hat. Und so ist es auch bei den Temperaturen. Bei euch in Wildhaus messen wir aktuell 11, in Herbrug 12 und bei euch in Domadems 14 Grad. Am Nachmittag dann 23 bis 26 Grad und dazu einen Haufen Sonne.
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1: Moin. Guten Morgen und ich darf euch allen stolz verkünden, ich habe es heute Morgen schon geschafft.
2: Was?
1: Um einen Zahnpasta-Fleck auf dem T-Shirt zu machen.
2: Wenn es nicht da ist.
1: Startet gut und unbefleckt in der Mendung.
0: Einfach gut.

0: 21 vor 8 Uhr. Und schön dürfen wir euch gute Laune auf Knopfdruck schenken.
1: Yes, das machen wir gerade mit dem Phil Collins. Wie bei mir, auch bei vielen von euch, ein von den Lieblings-FMI-Stars aus früheren Jahren.
0: Ja, das ist der extra gute Laune-Boost. Two Hearts für euch.

0: im Montagabend.
1: Morgen.
0: Kind zottelt am 18.08 an die Schule. Unser Opa Keller, der schlägt ein bisschen einen anderen Weg ein.
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3: Nein, sie sind wahnsinnig.
4: Das Telefon.
5: Sie schon?
4: Ja, bin ich jetzt beim Altersheim?
5: Sie sind bei der Spitex. Was müssen Sie denn haben vom Altersheim?
4: Ja, können Sie ausrichten, ich komme auf die Vieri.
5: Ich weiss, ich habe keine Ahnung, was können Sie machen auf die Vieri?
4: Ja, ich wollte einziehen.
5: Ich würde Ihnen schnell die Telefonnummer geben.
4: Ja, wissen Sie, ich habe vor Jahren meiner Tochter mal gesagt, ich will nie ins Altersheim. Und jetzt schaut sie mal ganz fest, damit ich das nicht muss. Aber sie kochen so schlecht. Jetzt will ich ins Altersheim.
5: Ja. Ja, dann sind Sie bei uns gut aufgehoben.
4: Ich täusche, fängt jeden Tag vor, dass ich 5 Stunden Mittagsschlaf mache, damit ich meine Ruhe habe.
5: Ja. Ja gut, jetzt, was so heiß war, ist ja dann noch gut gewesen, oder?
4: Können Sie weitergehen im Altersheim? Wenn dann für Besuch von den Angehörigen, wäre ich dann grundsätzlich immer im Mittagsschlaf, wenn die kommen?
5: Ja, das können wir auf jeden Fall einrichten.
4: Ist ja gut, ja. Wenn meine Tochter jetzt am 9 Uhr kommt, oder der Schwiegersohn.
5: Am 9 Uhr am Morgen?
4: Ja, was würden Sie denn denen sagen?
5: Ja, dass sie am Mittag geschlafen sind.
4: Jawohl, gut. Sie kann man brauchen. Was kostet ein Platz in der Tiefgarage?
5: Wir haben gar keine Tiefgarage.
4: Ja, ich fahre einen 69 Mustang. Er hätte schon ein paar Beulen halt, oder?
5: Ja, den muss man auch nicht mehr in die Garage stellen. Den kann man schon von außen herstellen bei uns.
4: Ich sehe eben auf dem linken Auge eigentlich nicht mehr.
5: Ja, dann dürfen Sie eh nicht mehr lange Auto fahren.
4: Mal hat noch niemand gemerkt. Außer alle da im Radio.
5: So lustige Leute haben wir nie was ausschalten.
1: Ja. Herzlich willkommen im Telefon und liebe Grüße vom Ralf.
5: Wirklich?
1: Ja.
5: Der Schleifer.
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0: Ist eure Stimme noch tiefer als die vom Rag & Bone Man? Dann nehmt doch einmal einen Schluck Wasser heute Morgen.
1: Guten Wochenstart mit einfach guter Musik und viel Sonne. Die Temperaturen, die klettern noch auf maximal 26 Grad.
0: Jetzt bald 10 vor 8 bei der FM1 Wachmacher. Und was, wenn wir euch sagen würden, ihr könnt heute zwar arbeiten, aber in einem Beruf, den ihr noch nie gemacht habt.
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0: Das ist einmal eine Challenge. Unsere Pamela vom FM1-Team holen wir aus ihrer Komfortzone raus, aus dem Radiostudio, wo sie den ganzen Tag hockt. Da soll sie mal etwas rechts arbeiten.
1: Jawohl.
0: Darum schickt ihr sie einen Tag an die Ostschweizer Bildungsausstellung OBA, wo ja diese Woche losgeht. Und dort probiert sie für euch einen Beruf aus. Ihr entscheidet, welcher das ist.
1: Und ich finde die Auswahl für Pamela also schon mal grossartig. Maurerin.
0: Oha.
1: Gärtnerin. Oder Multimedia-Elektronikerin.
0: Ein Job, den der Joe nicht mal aussprechen kann. Ich bin gespannt, ob es Pamela machen könnte. Ihr habt sie in der Hand. In welchem Beruf soll Pamela eine Challenge meistern? Stimmt jetzt in der Radio FM1 App ab und ihr habt jede Stunde eine neue Stimme.
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0: Habt ihr Naomi Larrain einmal live gesehen? Mhm. Am Samstag in einer Woche spielt sie neben Alle Farben, Cool Savage, Ray Dalton und vielen mehr am Argovia Fest. Sicher auch mit ihrem grossen Radiohit Stranger.
1: Garantiert. Und Tickets, die sind ein Schnäppli. Für 49 Franken in der Radio FM MyZap sind wir dabei. Und für die Vorfreude haben wir heute Naomi Larrain nächste Viertelstunde bei den Wachmacher. Jetzt ist es 2 vor 8.
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0: Gericht Maloja der Prozess dazu. Florian Pfister.
1: Im Zentrum steht die Frage, ob die Wanderwege am Piz Cengalo hätten müssen gesperrt werden. Angeklagt sind 5 Personen, 2 Geologen, ein Naturgefahrenspezialist und 2 Vertreter von der Gemeinde Bergell, darunter die ehemalige Gemeindepräsidentin und heutige Nationalrätin Anna Giacometti. Also die Personen, die das Risiko hätten müssen einschätzen. Ihnen wird mehrfache fahrlässige Tötung vorgeworfen.
0: Der Prozess wird voraussichtlich 3 Tage dauern. Das Urteil wird für Mittwoch erwartet. Jacques Moretti, der Betreiber der Unglücksbar Le Constellation in Grand Montana, ist wegen häuslicher Gewalt festgenommen worden. Laut des Fernsehsenders Le Mont Bleu ereignete sich der Vorfall in der Nacht vom 11. auf den 12. August. Seine Ehefrau Jessica Moretti sei in ein Spital gebracht worden. Alexander Ceferin, Präsident des Europäischen Fußballverbands, will nicht FIFA-Präsident werden. Er werde im März nicht antreten, sagt er in einem britischen Podcast. Als Gegner von FIFA-Präsident Gianni Infantino sei er so glaubwürdiger. Die UEFA drohte mit einem Boykott von FIFA-Wettbewerben, sollte Infantino die FIFA für Investoren öffnen.
2: Sport.
0: Fußballer und Nazi-Stürmer Breel Embolo wechselt von Rennes in die nordamerikanische Major League Soccer zu Atlanta United. Der 29-Jährige unterschreibt in Übersee einen Vertrag bis 2030. Der Transfer wird auf 15 Millionen Euro beziffert.
3: 2:08 ist es und wenn ihr auf der A3 von Sargans Richtung Zürich unterwegs sind, dann planen rund eine Viertelstunde plus sein. Zwischen Wangen, Schweiz und Pfäffiken, da staut nach einem Unfall, eine Fahrbahn ist gesperrt. Kommt weiterhin gut und sicher an.
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3: So lieben es ganz viel von euch. Am Morgen noch nicht zu warm, aber schon schön sonnig. Am Nachmittag dann all wärmer und immer noch schön sonnig. Es gibt heute maximal 26 Grad.
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2: Schön, sind wir wieder dabei am letzten Montag vom August. Und den nächsten FM1 Star, finde ich, den darf man schon einmal mit einer Big Band ansagen.
3: Ladies and Gentlemen,
2: ja, ich meine, er ist ein Rockstar unter den Popstars.
1: Ja, wer sonst segelt vor seinem Konzert noch ein paar Kilometer ins Stadion?
2: Wer sonst legt als Mann so selbstbewusst Rück- oder Perlenketten an und sieht erst noch verdammt gut aus dabei?
1: Und wer sonst singt so grandiose Hits wie der nächste? American Girls.
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1: Mit Owl City schleichen wir guten Morgen am 10 ab 8. Dass die noch etwas länger schlafen können, wenn sie wollen, die am Montag frei haben. Und das ist Naomi Larraine.
2: Hallo.

0: sind ihr bereit für das grosse erste Mal?
1: Ja.
0: Das sind FM1 Wachmacher, 12 ab 8. 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

0: Das ist so eins, um mit den Fingern mitklopfen. Einfach gut durch den Mendung mit dem Teddy Swims bei der FM1 Wachmacher.
1: Morgen.
0: 20.08 Uhr und die Sonne heizt das FM1-Land noch auf, bis auf 26 Grad im Maximum. Habt ihr schon mal eine neue Frise gemacht, wo euch sogar gute Freundinnen fast nicht mehr gekannt haben?
1: Der norwegische Fußballstar Erling Haaland, gerade jetzt.
0: Grausam.
1: Er hat nämlich seine lang blonde Mähne abgehauen, wirklich voll kurz. Und dann hat er per FaceTime seinem ehemaligen Teamkollegen Jack Grealish angerufen.
2: You look about 10 years old. Ah, oh, I love it.
1: Er sah aus wie 10, aber es gefällt ihm.
0: Joe, du hast doch schulterlange Haare. Wie wär's auch mal wieder mit dem Maschinenli ganz, ganz kurz?
1: Und dann auch ausgesehen wie Zähne.
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0: Stell dir vor, Tina Turner hat sie so wie der Erling Haaland gemacht. Einfach die Haare ab.
1: Ja? Weiß nicht.
0: Weiß nicht, wie der Bruno Masters macht, aber er schafft es einfach immer wieder, dass wir noch bessere Laune haben nach seinen Songs wie vorher.
1: Ein richtiger Hit-Zauberer.
0: Geniessen bei FM1 mit seinem neuesten Zaubertrick. 4:30 Uhr.

0: bald 8:30 und was habt ihr im Leben noch für Pläne? Warum nicht einfach mal gross denken? Macht der FMI-Star Soleroy auch, träumt davor, zum mal den wichtigsten Musikpreis der Welt gewinnen, ein Grammy. Haut schon mal rein wie ein Welthit.
1: Ja.
0: Hurricane könnte genauso gut aus Australien oder den USA kommen. Freue in der nächsten Viertelstunde.
1: Und auf dem Weg Richtung Pause geht's für euch bei den Wachmacher auch mit dem Party-Hit vom Tayo Cruz. Yeah. Wir spielen euch am meisten Musik für den Wochenstart, auch von der Tiffany Harris.
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0: Guten Morgen von uns, der FMI's Wachmacher.
1: Morgen.
0: Schön sind ihr da. Jetzt ist 8:30.
3: Ich bin Tina Golatrella. Guten Morgen.
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3: Im August vor 9 Jahren sind im Bündner Südtal Bergell 8 Wanderer von einem Bergsturz verschüttet worden und gestorben. Heute beginnt vor dem Regionalgericht Maloja der Prozess dazu. Florian Pfister.
4: Im Zentrum steht die Frage, ob die Wanderwege am Piz Cengalo hätten müssen gesperrt werden. Angeklagt sind 5 Personen, 2 Geologen, ein Naturgefahrenspezialist und 2 Vertreter von der Gemeinde Bergell, darunter die ehemalige Gemeindepräsidentin und heutige Nationalrätin Anna Giacometti. Also die Personen, die das Risiko hätten müssen einschätzen. Ihnen wird mehrfache fahrlässige Tötung vorgeworfen.
3: Der Prozess wird voraussichtlich 3 Tage dauern. Das Urteil wird für Mittwoch erwartet. Die Bregenzer Festspiele beenden ihre 80. Saison mit einem Besucherrekord. Rund 275.000 Gäste schauten sich La Traviata auf der Seebühne an. Seit Beginn der Bregenzer Festspiele 1946 waren noch nie so viele Menschen bei den Veranstaltungen zu Gast. Alexander Ceferin, Präsident des Europäischen Fußballverbands, will nicht FIFA-Präsident werden. Er werde im März nicht antreten, sagt er in einem britischen Podcast. Als Gegner von FIFA-Präsident Gianni Infantino sei er so glaubwürdiger. Die UEFA drohte mit einem Boykott von FIFA-Wettbewerben, sollte Infantino die FIFA für Investoren öffnen. Sowohl die Ukraine als auch Russland haben in der Nacht gegenseitig Luftangriffe gemeldet. In der Millionenstadt Krasnodar sind laut den russischen Behörden 2 Kinder bei einem ukrainischen Drohnenangriff getötet worden. Die ukrainischen Behörden meldeten einen russischen Angriff auf die Stadt Kharkiv mit 3 Toten.
1: 8:30 ist es und wir haben eine Meldung für euch alle, die auf der A3 von Chur Richtung Zürich unterwegs sind. Zwischen der Verzweigung Reichenburg und Pfäffiken staut es. Es hat einen Unfall gegeben, der linke Fahrstreifen ist blockiert und ihr plant aktuell rund 15 Minuten plus sein.
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1: Zack, und schon fängt wieder die Zeit an, wo man eben am Morgen nicht zu lang lüftet, weil die Temperaturen eher ein bisschen frischer sind, wie auch schon. Bei euch in Appenzell und in Matzingen messen wir 13, bei euch in Felsberg 15 Grad. Am Nachmittag heizt es dann aber wieder auf maximal 26 Grad.
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1: Morgen miteinander.
2: Guten Morgen wünschen wir euch.
1: Und einfach mal Behauptung, ihr gebt wahrscheinlich auch jeden Tag Geld aus. Für kleinere oder grössere Sachen. Und im grossen FM1-Land-Game holt ihr wieder ein bisschen etwas rein. Und zwar 150 Stutz zum Shoppen.
2: Steile Behauptung, Joe. Die Leute geben Geld aus.
1: Ja.
2: Aber um das geht es ja. Über 100 Leute im FM1-Land haben wir gefragt, für was gebt ihr jeden Monat am meisten Geld aus? Ratet jetzt die Top-Antwort auf 0848 22 22 11.
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1: Über 100 Leute im FM Island haben wir eine wichtige Frage gestellt.
2: Und zwar, für was gebt ihr im Monat am meisten Geld aus?
1: Guten Morgen, das sind der Felix und der Morgen Joe.
3: Guten Morgen zusammen, hier ist aus Goldach.
1: Schön, bist du bei uns.
3: Hoi, miteinander.
1: Und du hast auf dem Weg zu arbeiten gerade noch die Chance auf 150 Franken.
3: Also probieren wir es mal. Ich habe die anderen verpasst. Ich weiß nicht, was sie gesagt haben, aber ich vermute mal auswärts essen.
1: Okay.
3: Genau.
1: Jetzt gäbe es noch viele Sachen, die könnten teurer sein, die Lebensmittel, die man daheim kauft, die Miete, die man zahlt, die Fixkosten. Und du sagst auswärts essen.
3: Ja. Keine Ahnung, aber da ist
1: mir
3: gerade in den Sinn
1: gekommen,
3: denke ich,
1: probiere
3: es mit dem.
1: Und das ist richtig, die anderen beiden Sachen sind nämlich schon gesagt worden. Essen.
3: Oh, wow, so cool. Mega. Hey, danke vielmals.
1: Viel Spass beim
3: ein mega toller Wochenstart.
1: Genau so ist es, 150 Franken, ja. Um deine Woche zu starten.
3: Das ist unglaublich, ich meine es fast sagen. Mega, wirklich.
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0: Einmal im Leben zusammen mit Matt Sheeran einen Song rausbringen. Von dem träumen sicher viele.
1: Der Martin Garrix, der hat es gemacht. Einen schönen Montag mit ihrem gemeinsamen Hit «Repeated» am 7 von 9.

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1: Wie ist recht, der Moment, wenn man als Band seine erste Single im Radio hört? Wir beide werden es nie wissen.
2: Nein.
1: Temper City, könnten Sie uns erzählen? Sie haben gerade ihren ersten radiotauglichen Hit rausgebracht. Self-Aware, und den spielen wir euch gerade nach dem 9. mit 4 am Stück bei FM1.
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4: Am 9. gibt es das 9. und so Update für euch. Einen guten.
5: Ich bin Tina Golatrella. Guten Morgen.
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5: Wer in die Ferien fliegt, tut gut daran, zeitig am Flughafen zu sein. Laut NZZ befürchtet die Swiss für Passagiere deutlich längere Wartezeiten wegen des neuen EU-Grenzsystems und deshalb längeren Grenzen.

0: Ausbreitung zu verhindern, teilte das Gouverneursamt auf X mit. Eine Person sei festgenommen worden, die genaue Brandursache werde noch untersucht. Sowohl die Ukraine als auch Russland haben in der Nacht gegenseitig Luftangriffe gemeldet. In der Millionenstadt Krasnodar sind laut den russischen Behörden zwei Kinder bei einem ukrainischen Drohnenangriff getötet worden. Die ukrainischen Behörden meldeten einen russischen Angriff auf die Stadt Kharkiv mit 3 Toten.
1: Es ist 1 ab 9 Uhr und auf der A13 Samagreta Richtung Sagans zwischen Kriesere und Zehnwald. Da planen wir aktuell mit rund 10 Minuten plus.
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1: Perfektes Wetter für alle Schulen, die noch gerne irgendwie Turnunterricht oder Biounterricht von aussen machen. Das hat einen Haufen Sonne und es gibt heute maximal 26 Grad.
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0: einmal im Leben nochmal wie ein Lehrling fühlen? Würde das?
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0: Im besten Fall könnt ihr euren Job ja schon wie im Schlaf.
2: Ja.
0: Gerade am Montag am X praktisch. Wobei genau dann, wenn die Routine am meisten kickt, würde es doch auch mal Spass machen, um nochmal an einem komplett anderen Ort hineinschnuppern.
2: Ja, und genau da blüht unsere Pamela vom FM1-Team. 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Und ihr schickt Pamela, um einen völlig fremden Beruf auszuprobieren.
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2: Ja.
0: Gärtnerin. Die Handdreckung machen. Mhm. Multimedia-Elektronikerin, da ist Geschick gefragt. Und Murrerin, das kombiniert beides zusammen. Welchen Beruf soll sie für euch austesten? Ihr allein haben die nächsten knapp 48 Stunden in der Hand.
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0: Grüezi.
1: Grüezi wohl. Ich hätte gerne heute ein bisschen von allem. Ein bisschen etwas, das ein bisschen pumpt.
0: Okay. Dann hätten wir Ihnen hier den Kygo und Khalid zusammen mit der Griffin.
1: Sehr, sehr gut. Und dann vielleicht noch ein bisschen etwas aus den 90ern.
0: Gehen wir doch eine Scheibe, Christina Aguilera. Darf es noch etwas sein?
1: Ja, gerne noch so ein bisschen Singer-Songwriter-mässig etwas.
0: JC Stewart.
1: Wunderbar.
0: Darf man es als Geschenk einpacken?
1: Ja, gerne. Mit Mäschli.
0: Das ist FM1 mit der meisten Musik für euch zum Mitnehmen.
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0: Grosses darum die Jahrtausendwende Christina Aguilera und die nächste Generation FM1-Stars. Die steht schon in den Startlöchern.
1: Da ist Noemi Bese aus dem Thurgau. Mit 20 mehr als halb so alt wird Christina Aguilera. Aber macht genauso viel Spass.
0: Ihren aktuellen FM1-Hit «Hear Me» tönt schon wie einer der ganz Grossen. Spielen wir jetzt vor der Ava Max und Mando Diao für euch.

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6: Es ist 10.
7: Ich bin Tina Colatrella.
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7: Wer in die Ferien fliegt, tut gut daran, zeitig am Flughafen zu sein. Laut NZZ befürchtet die Swiss für Passagiere deutlich längere Wartezeiten wegen des neuen EU-Grenzsystems und deshalb längeren Grenzkontrollen. Laut eines Swiss-Sprechers könne es auch zu Flugverspätungen kommen und vereinzelt müssten Passagiere zurückgelassen werden. Alexander Ceferin, Präsident des Europäischen Fußballverbands, will nicht FIFA-Präsident werden. Er werde im März nicht antreten,

0: Krasnodar sind laut den russischen Behörden zwei Kinder bei einem ukrainischen Drohnenangriff getötet worden. Die ukrainischen Behörden meldeten einen russischen Angriff auf die Stadt Kharkiv mit 3 Toten. Es gibt zurzeit keine Meldungen im Sendegebiet, kommen gut und sicher ans Ziel.
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2: Der heutige Montag, der bleibt an vielen Orten sonnig, teilweise gemischt mit noch ein paar Wolken am Himmel. Temperaturen am Nachmittag dann so bei um die 24 Grad.
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2: Ganz zum Warten mit dem vollen Postwagen vor dem Lift. Begleitung dazu haben wir euch gerade jetzt mit der Leonie.

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1: Ah, schon wieder 87 neue Nachrichten im Gruppenchat.
0: In den 2010er Jahren war nicht alles besser gewesen. Aber tönt haben super. 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
2: Es ist 11.
3: Ich bin Tina Colatrella.
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3: Beim Prozess im Zusammenhang mit dem Bergsturz in Bondo in Südbünden haben 4 der 5 Angeklagten die Aussage verweigert. Einzig FDP-Nationalrätin und ehemalige Gemeindepräsidentin Anna Giacometti äußerte sich. Sie habe sich bei der Gefahrenbeurteilung auf die Einschätzung der zuständigen Experten verlassen. Beim Prozess geht es um die Frage, ob die Wanderwege am Piz Cengalo hätten gesperrt werden müssen. 5 damaligen Entscheidungsträgern wird fahrlässige Tötung vorgeworfen. Beim Bergsturz kamen 8 Wanderer ums Leben. Der Sommerreiseverkehr findet auch am Schweizer Himmel statt. Zwischen Ende Juni und Mitte August zählte Skyguide über 240'000 Flüge. Der Spitzenwert wurde am Freitag, 24. Juli, mit über 4'700 Flügen erreicht. Würden diese Flüge aneinandergereiht, ergäbe das eine Flugzeugkolonne, die mehr als einmal um die Erde reicht. Die Online-Plattform Shein will mit seinem geplanten Börsengang in Hongkong bis zu umgerechnet 1,4 Milliarden Franken einnehmen. Das Unternehmen will mit dem Geld unter anderem seine Technologie ausbauen und stärker ins weltweite Marketing investieren. Der Börsenstart ist für den 1. September geplant. Pünktlich zum Unabhängigkeitstag

0: häufig noch trocken im FMA-Island. Das dann so bei Temperaturen von um die 24 Grad.
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0: Die Kochtöpfe und Pfannen bei euch daheim in der Schublade, die wärmen sich insgeheim schon mal ein bisschen auf. Auf dem Weg langsam mal Richtung Mittag. Da haben wir euch ganz viel Musik als Begleitung. Als allererstes der Felix.

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Jetzt geht's weiter mit ganz

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4: 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Im Studio für euch die Melissa Steuri.
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4: Im Prozess zum Bergsturz von Bondo im Südbünden hat sich heute nur eine der 5 angeklagten Personen geäußert. Die FDP-Nationalrätin und damalige Gemeindepräsidentin Anna Giacometti sagte, sie habe sich bei der Einschätzung der Gefahr auf die Experten verlassen. Die anderen 4 Angeklagten verweigerten die Aussage. Das Gericht muss klären, ob die Wanderwege vor dem Bergsturz am Piz Cengalo hätten gesperrt werden müssen. Beim Ereignis starben 8 Wanderer. Der Logistikmilliardär Klaus-Michael Kühne ist gestorben. Er starb letzte Nacht im Alter von 89 Jahren, berichtet das deutsche Manager-Magazin unter Berufung auf sein Umfeld. Kühne war Verwaltungsrat und Mehrheitsbesitzer des Logistikunternehmens Kühne & Nagel und lebt im Kanton Schwyz. Sein Vermögen wird von der Bilanz auf bis zu 22 Milliarden Franken geschätzt. Auch am Schweizer Himmel war in den Sommerferien einiges los. Zwischen Ende Juni und Mitte August zählte Skyguide über 240.000 Flüge. Knapp 93% davon waren pünktlich. Hauptgrund

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1: Rush-Hour und Stau aktuell. Nicht unbedingt zwingend auf der Straße, sondern vielmehr beim Anstehen an der Mikrowelle. Begleitung zum Wartezeit überbrücken, gerade mit ganzer Musik. Kaiser Chiefs, Nico Santos oder jetzt gerade Harry Styles.

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4: Es ist 12:30.
5: Im Studio für euch, die Melissa Steuri.
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5: Im Prozess zum Bergsturz von Bondo im Südbünden hat sich heute nur eine der fünf angeklagten Personen geäußert. Die FDP-Nationalrätin und damalige Gemeindepräsidentin Anna Giacometti sagte, sie habe sich bei der Einschätzung der Gefahr auf die Experten verlassen. Die anderen vier Angeklagten verweigerten die Aussage. Das Gericht muss klären, ob die Wanderwege vor dem Bergsturz am Piz Cengalo hätten gesperrt werden müssen. Beim Ereignis starben 8 Wanderer. Der Logistikmilliardär Klaus-Michael Kühne ist gestorben. Er starb letzte Nacht im Alter von 89 Jahren, berichtet das deutsche Manager-Magazin unter Berufung auf sein Umfeld. Kühne war Verwaltungsrat und Mehrheitsbesitzer des Logistikunternehmens Kühne & Nagel und lebt im Kanton Schwyz. Sein Vermögen wird von der Bilanz auf bis zu 22 Milliarden Franken geschätzt. Die Schweizer Tech-Industrie ist weiter im Aufwind und hat in den letzten Monaten wieder mehr Aufträge an Land gezogen. Laut dem Branchenverband Swissmem nahmen die Bestellungen in der ersten Hälfte des Jahres um über 12% zu. Die Lage sei aber trotzdem noch fragil, heißt es. Unter anderem seien die Betriebe mit rund 80% deutlich weniger ausgelastet als in früheren Jahren. Die Online-Plattform Shein will in Hongkong an die Börse. Damit will das Unternehmen umgerechnet bis zu 1,4 Milliarden Franken einnehmen. Das Unternehmen will mit dem Geld unter anderem seine Technologie ausbauen und stärker ins weltweite Marketing investieren. Der Börsenstart ist für den 1. September geplant. Von der Strasse haben wir keine Meldungen. Fahrt gut!
6: Optimalbedingungen würden wahrscheinlich viele unterschreiben, die von außen arbeiten. Die Temperatur auch heute Nachmittag weiterhin bei um die 24 Grad. Dazu ein Mix aus Sonne und Wolken.
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gibt sicher solche, die würden es auch unterschreiben. Der Montag, der ist in vielen Fällen einer der besten zum Mittag überhaupt. Wenn es eben nochmal Pizza gibt, vom Sonntagabend aufgewärmt. Jetzt für den Weg, wahrscheinlich langsam, aber eher richtig Dessert, da gibt es Begleitung mit dem Teddy Swims, das ist Mr. Know-It-All. Für euch Montagmittag hier bei FM1.

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4: 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Im Studio für euch, die Melissa Steuri.
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4: Ein verurteilter Anhänger der Terrormiliz Islamischer Staat soll den Schweizer Pass verlieren. Das Bundesverwaltungsgericht hat den Entzug seiner Staatsbürgerschaft durch den Bund bestätigt. Der 36-Jährige wurde in Frankreich zu 15 Jahren Gefängnis verurteilt, weil er Anschläge geplant und sich zum IS bekannt hatte. Laut dem Gericht hat er damit der Schweiz geschadet. Der Mann kann den Entscheid ans Bundesgericht weiterziehen. Der Logistikmilliardär Klaus-Michael Kühne ist gestorben. Er starb letzte Nacht im Alter von 89 Jahren, berichtet das deutsche Manager-Magazin unter Berufung auf sein Umfeld. Kühne war Verwaltungsrat und Mehrheitsbesitzer des Logistikunternehmens Kühne & Nagel und lebt im Kanton Schwyz. Sein Vermögen wird von der Bilanz auf bis zu 22 Milliarden Franken geschätzt. Die Schweizer Tech-Industrie ist weiter im Aufwind und hat in den letzten Monaten wieder mehr Aufträge an Land gezogen. Laut dem Branchenverband Swissmem nahmen die Bestellungen in der ersten Hälfte des Jahres um über 12% zu. Die Lage sei aber trotzdem noch fragil, heißt es. Unter anderem seien die Betriebe mit rund 80% deutlich weniger ausgelastet als in früheren Jahren. Der Iran warnt vor den Folgen der angekündigten US-Sanktionen und droht seinen Nachbarstaaten. Sollten sich die Golfstaaten dem Druck der Amerikaner anschließen, könnte Teheran weitere Öltransporte in der Region blockieren, heißt es. Die USA wollen heute neue Sanktionen gegen den Iran vorstellen. Teherans Führung räumt unterdessen erhebliche wirtschaftliche Probleme im eigenen Land ein. Von der Strasse haben wir keine Meldungen. Fahrt gut.
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5: Bei den einen von euch hat der Regenschirm auch heute eine Nachtschicht. Jetzt am Nachmittag da bleibt es weiterhin trocken mit einem Mix aus Sonne und Wolken. Im Verlauf des späteren Abends und auf die Nacht da sind dann aber eben mal noch ein paar Regentropfen möglich.
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5: Und zum Aufstehen nach dem kurzen Mittags-Powernap, da haben wir euch jetzt aber auch noch mal richtig Power parat. Als allererstes geht Handtricks.

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Es ist ein bisschen ein ähnliches Phänomen wie bei euch in der Mensa, beim Geschäft oder so. Der Ansturm, der ist langsam ein bisschen vorbei. Merkt ihr bei euch auf Instagram mit all diesen Ferienbildern in den Stories, sind ihr doch ein bisschen weniger geworden. Begleitung darum jetzt bei den meisten wahrscheinlich wieder zum Arbeiten. Geht mit dem Alan Walker da.

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5: Im Studio für euch, die Melissa Steuri.
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5: Ein verurteilter Anhänger der Terrormiliz Islamischer Staat soll den Schweizer Pass verlieren. Das Bundesverwaltungsgericht hat den Entzug seiner Staatsbürgerschaft durch den Bund bestätigt. Der 36-Jährige wurde in Frankreich zu 15 Jahren Gefängnis verurteilt, weil er Anschläge geplant und sich zum IS bekannt hatte. Laut dem Gericht hat er damit der Schweiz geschadet. Der Mann kann den Entscheid ans Bundesgericht weiterziehen. Oberhalb von Tscherlach ist gestern eine Gleitschirmpilotin abgestürzt. Laut der St. Galler Kantonspolizei verlor die 47-Jährige die Kontrolle über den Gleitschirm und stürzte auf eine Wiese. Dabei wurde die Frau schwer verletzt. Ein Rettungshelikopter flog sie ins Spital. Die Schweizer Tech-Industrie ist weiter im Aufwind und hat in den letzten Monaten wieder mehr Aufträge an Land gezogen. Laut dem Branchenverband Swissmem nahmen die Bestellungen in der ersten Hälfte des Jahres um über 12% zu. Die Lage sei aber trotzdem noch fragil, heißt es. Unter anderem seien die Betriebe mit rund 80% deutlich weniger ausgelastet als in früheren Jahren. Der Iran warnt vor den Folgen der angekündigten US-Sanktionen und droht seinen Nachbarstaaten. Sollten sich die Golfstaaten dem Druck der Amerikaner anschließen, könnte Teheran weitere Öltransporte in der Region blockieren, heißt es. Die USA wollen heute neue Sanktionen gegen den Iran vorstellen. Teherans Führung räumt unterdessen erhebliche wirtschaftliche Probleme im eigenen Land ein. Auf der A13 Richtung San Bernardino ist der Grabdeig-Tunnel in beide Richtungen gesperrt wegen einem Unfall. Vorsicht, wenn ihr dort durch müsst. Sonst haben wir keine grösseren Störungen zu melden. Fahrt gut.
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6: Die Reserve-Regenjacke, die ihr mitgenommen habt, einfach zur Sicherheit, die brauchen da vorläufig noch nicht. Im FM Island bleibt es trocken. Heute Nachmittag mit Temperaturen von um die 24 Grad. Der Regen der kommt dann aber spätestens im Verlauf des späteren Abend und auf die Nacht hin.
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6: Und Begleitung zum Arbeiten haben wir euch mit dem Alvaro Soler, der Ed Sheeran oder gerade als allererstes Drake.

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7: Einen schönen guten Montag, Nomi, wo wir gerade weitermachen mit vielen Hits. Vorher bringen wir euch aber gerade noch auf den neuesten Stand. Es ist 3.
8: Im Studio für euch die Melissa Steuri.
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8: Die Massnahmen des Bundes gegen Telefonbetrüger aus dem Ausland wirken. Im Juli sind 75% weniger Anrufe von angeblichen Polizisten oder Bankangestellten gemeldet worden. Das schreibt das Bundesamt für Cybersicherheit und sieht als Grund die neuen Regeln. Seit Juli müssen Anrufe aus dem Ausland, die eine Schweizer Telefonnummer vorgaukeln, gekennzeichnet werden. Der Bund hat in den vergangenen 4 Jahren energetische Sanierungen von Wohnungen mit fast 120 Millionen Franken unterstützt. Und das zeigt Wirkung. Laut dem Bundesamt für Wohnungswesen verursachen die sanierten Gebäude jährlich rund 2650 Tonnen weniger CO2. Diese Energiemenge deckt den Heizbedarf von mehreren tausend Neubauhaushalten. Oberhalb von Tscherlach ist gestern eine Gleitschirmpilotin abgestürzt. Laut der St. Galler Kantonspolizei verlor die 47-Jährige die Kontrolle über den Gleitschirm und stürzte auf eine Wiese. Dabei wurde die Frau schwer verletzt. Ein Rettungshelikopter flog sie ins Spital. Die Niederlande verzichtet auf den ESC. Der Eurovision Song Contest kann in Bezug zum Israel-Palästina-Konflikt nicht mehr als neutral angesehen werden, teilt der öffentlich-rechtliche Veranstalter mit. Solche Konflikte würden den Wettbewerb immer stärker beeinflussen und die Neutralität des ESCs gefährden. Die Niederlande hatten aus Protest gegen Israels Teilnahme bereits den letzten ESC boykottiert. Schmelzende Gletscher könnten für Bienen zum Problem werden. Das zeigt eine Studie unter der Leitung der Universität Lausanne. Durch den Gletscherschwund verändert sich die Pflanzenwelt. Dadurch treffen Honig- und Wildbienen häufiger auf denselben Blüten aufeinander und können dort Krankheiten übertragen. Für die Forschenden ist das eine weitere Folge des Klimawandels.
7: Es ist 2:42, dann schauen wir auf die Autobahn A13, Chur Richtung San Bernardino. Zwischen Thusis Süd und Rofla, da ist die Strecke gesperrt wegen einem Unfall. Da haben wir aktuell bis zu einer Stunde länger empfohlen, wird dort Umleitung via A2, Gotthardtunnel. Fahren vorsichtig und kommen weiterhin gut und sicher an.
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7: Es ist trotz Wolken recht sonnig im FM 1 Land. Da im Schnippi um die 23 bis 28 Grad. Lokal kann es am Abend oder zu Nacht Regen und Gewitter geben. Man Dienstag starten wir darum am Morgen lokal noch nass. Dann bleibt es aber größtenteils überall trocken. Erst am Nachmittag kann es richtig bergen, dann vereinzelt nochmal Gewitter geben. Sonst ist es recht freundlich bei um die 22 bis 26 Grad.
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7: 24. August haben wir. Ab heute steht alles im Sternzeichen von der Jungfrau. Jetzt auch bei uns. Wir starten nämlich mit einer Jungfrau in die neue Stunde. Der Alex Warren hat am 18. September Geburtstag und gehen wir uns jetzt mit seinem Ohrwurm Fever Dream.

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0: Ein lieber Gruß zu euch, der Autowerkstatt. Und schön sind wir an dem Montag noch mit FM1 unterwegs. Da habt ihr vielleicht gerade noch das Auto auf dem Lift, das heute muss fertig werden. Macht den letzten Check, bevor es dann später der Kunde fliegt. Kommt abholen. Danke für euren Einsatz. Und ein gutes Gefühl, wenn ihr am Nachmittag merkt, das bringen wir heute noch fertig, dann nehmen wir mit. Gerade mit den nächsten Hits. Nicht nur Taylor Swift ist als nächstes dabei. Nein, in der nächsten Viertelstunde auch Don Henley und Sia. Und. Ja, weil wir spielen heute hier bei FM1 am meisten Musik.
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0: FM1 ist das. So am Montagnachmittag. Und da wird Zaubern am Seeufer schon fleissig aufgebaut. Bühne, Zelt, Technik, alles nimmt Form an, dass am Freitag dann alles steht und hebt für das Summer Days Festival. Und für die Festivalvorfreude nicht nur Roxette, Hecht, Gotthard und der Tom Odell stehen auf dem Line-Up. Nein, bekanntlich wartet da dann auch die Anastasia auf euch. Genau sie gibt es jetzt gerade auch hier bei FM1 auf die Ohren. Und hey, ein grosses Merci ans ganze Aufbauteam.
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0: ist das, kurz vor dem 4. Und habt ihr ein Lieblingsgespänli beim Arbeiten? Wo ihr euch immer darauf verlassen könnt, einmal über den Chef oder die Chefin auskratzen oder zwischendurch einmal privat zu reden. Eben so fühlt es sich an, wenn man diesen Hit hier hört. Die with a Smile kommt so harmonisch daher. Und für das verantwortlich sind Lady Gaga und Bruno Mars.
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0: Vieri haben wir, falls ihr heute schon seit bald 8 Stunden unter den Neonröhren verbracht habt und nur vom Hörensagen wisst, wie es von außen aussieht. Wir heben nicht nur das Auge auf den Verkehr und das Wetter, sondern jetzt auch auf alles Wichtige von heute.
5: Im Studio für euch die Melissa Steuri.
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5: Die Massnahmen des Bundes gegen Telefonbetrüger aus dem Ausland wirken. Im Juli sind 75% weniger Anrufe von angeblichen Polizisten oder Bankangestellten gemeldet worden. Das schreibt das Bundesamt für Cybersicherheit und sieht als Grund die neuen Regeln. Seit Juli müssen Anrufe aus dem Ausland, die eine Schweizer Telefonnummer vorgaukeln, gekennzeichnet werden. Weil er in der Ostschweiz mehrere Traktoren gestohlen und damit teilweise betrunken und ohne gültigen Ausweis herumgefahren ist, hat das Kreisgericht Melz einen 37-Jährigen zu 3,5 Jahren Gefängnis verurteilt. Das schreibt das St. Galler Tagblatt. Bei einer Strolchenfahrt hatte der Mann auch 2 Polizisten verletzt. Das Gericht ordnete zudem eine stationäre Maßnahme sowie eine Buße an. Der 37-Jährige kann das Urteil noch weiterziehen. Die Niederlande verzichtet auf den ESC. Der Eurovision Song Contest könne in Bezug zum Israel-Palästina-Konflikt nicht mehr als neutral angesehen werden, teilt der öffentlich-rechtliche Veranstalter mit. Solche Konflikte würden den Wettbewerb immer stärker beeinflussen und die Neutralität des ESCs gefährden. Die Niederlande hatten aus Protest gegen Israels Teilnahme bereits den letzten ESC boykottiert. Schmelzende Gletscher könnten für Bienen zum Problem werden. Das zeigt eine Studie unter der Leitung der Universität Lausanne. Durch den Gletscherschwund verändert sich die Pflanzenwelt. Dadurch treffen Honig- und Wildbienen häufiger auf denselben Blüten aufeinander und können dort Krankheiten übertragen. Für die Forschenden ist das eine weitere Folge des Klimawandels.
0: Es ist 2:15 Uhr, hier schauen wir auf die Autobahn A13, und zwar Chur Richtung San Bernardino zwischen Thusi Süd und Rofla. Da ist die Strecke gesperrt wegen einem Unfall. Zeitverlust haben wir hier von bis zu einer Stunde und empfohlen wird die Umleitung via A2 am Gotthardtunnel. Hebt euch an und kommt vor allem gut und sicher an.
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0: Der Nachmittag ist und bleibt recht freundlich, trotz der ein oder anderen Wolke, die sich hier und da vor die Sonne schiebt. Dazu haben wir lokal bis zu 27 Grad im FM1-Land. Gegen den Abend und in der Nacht gibt es dann ein paar Tropfen und am Morgen starten wir nass in Dienstag. Aber im Verlauf des Tages wird es dann wieder freundlicher mit bis zu 26 Grad.
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0: Ja, die einen zählen hier schon Minuten bis zum Feierabend. Andere von euch trinken gerade noch ein Käffeli. Vor dem Arbeiten, ja, Gastro, Security, Pflege, Kultur oder auch Nachtdienst. Ihr habt noch einen langen Montag vor euch. Wir geben euch auf jeden Fall schon mal den richtigen Sound mit auf den Weg. Nach vorne Sarah Larsson, jetzt Shakira und der Burner Boy mit ihrem Dai Dai.

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für Mais ist das an dem Montagnachmittag? Und wo sind alle Deko-Fans? Ja, ihr könnt euch langsam parat machen. Der Herbst, der kommt näher. Und damit eben auch wieder Kerzen, Kürbis, Vasen, Deko-Pilz oder Igeli. Ja, das kleine Geschmäus, was die Haie eben wieder gemütlicher macht. Und ihr, die mit einem Deko-Fan zusammenlebt, ihr denkt euch dann vielleicht von lauter Deko, wo soll ich denn jetzt wieder meine Kaffeetassen anstellen? Ja, man weiss, vielleicht redet euch Melonenregeln vom US-Interior-Designer Hans Lorai. Ja, er sagt nämlich, Deko soll möglichst nicht kleiner sein als eine Melone, die etwa 13 cm gross ist. Alles, was kleiner ist, kann eben schnell unordentlich wirken. Darum sein Motto, lieber weniger, dafür grössere Sachen aufstellen. Und bevor jetzt jemand von euch denkt, also, lass doch nicht alle meine Souvenirs und Sachen in der Deko-Schachtel liegen, die kleiner ist, müsst ihr auch nicht. Auch für die gibt es eine schöne Art und Weise, um ins Spotlight zu stellen. Lorais sind Tipp, Kleinkram einfach zusammen auf einem Tablett aufstellen, dann wirkt es zusammen nämlich wie ein Deko-Element. Und wir machen jetzt gerade Platz für unsere Musik. Von den Backstreet Boys und The Pink, jetzt Temper City mit ihrem aktuellen Hit Self-Aware.

0: kurz vor um 4:30 ist es, da bringen die Buschauffeuse und Lokführer so langsam die Schülerinnen und Schüler, Pendler und Ausflügler wieder richtig zu Hause. Ja, da sitzen da vielleicht ganz mit drin. Wir geben euch ganz riesig auf dem Törtli mit auf den Weg. Dann macht einfach gute Musik. Nicht nur Leonie haben wir dabei nach dem halben, sondern auch Dua Lipa und Harry Styles. Das nächste Musikpäckchen ist schon geschnürt für euch und geht direkt nach unseren Kurznews. Jetzt um 4:30.
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0: 4:30 ist es, da habt ihr heute vielleicht schon ein bisschen früher Feierabend gemacht, weil wir unterwegs sind zu einem wichtigen Termin. Wir sind noch so gerne dabei und begleiten euch gleich mit dem Update aus unserer Newsredaktion.
2: Ich bin Melissa Steuri, guten Tag.
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2: Die Massnahmen des Bundes gegen Telefonbetrüger aus dem Ausland wirken. Im Juli sind 75% weniger Anrufe von angeblichen Polizisten oder Bankangestellten gemeldet worden. Das schreibt das Bundesamt für Cybersicherheit und sieht als Grund die neuen Regeln. Seit Juli müssen Anrufe aus dem Ausland, die eine Schweizer Telefonnummer vorgaukeln, gekennzeichnet werden. Im Prozess um den Bergsturz von Bondo fordert die Staatsanwaltschaft für alle 5 Angeklagten Geldstrafen auf Bewährung. Sie wirft ihnen vor, die Gefahr eines Bergsturzes im August 2017 unterschätzt zu haben. Laut einem externen Gutachter hätten die Verantwortlichen die Wanderwege vorsorglich sperren müssen. So hätten die 8 Toten des Bergsturzes wahrscheinlich verhindert werden können. In Buchs ist ein Motorradfahrer vor der Polizei geflüchtet. Aufgefallen war er einer Patrouille, weil er ein Wheelie gemacht hatte. Als die Polizei ihn kontrollieren wollte, gab der Mann Gas und flüchtete, schreibt die St. Galler Kantonspolizei. Später stellte sich heraus, das Motorrad war in Chur als gestohlen gemeldet. Der Bund hat in den vergangenen 4 Jahren energetische Sanierungen von Wohnungen mit fast 120 Millionen Franken unterstützt. Und das zeigt Wirkung. Laut dem Bundesamt für Wohnungswesen verursachen die sanierten Gebäude jährlich rund 2650 Tonnen weniger CO2. Diese Energiemenge deckt den Heizbedarf von mehreren tausend Neubauhaushalten. Schmelzende Gletscher könnten für Bienen zum Problem werden. Das zeigt eine Studie unter der Leitung der Universität Lausanne. Durch den Gletscherschwund verändert sich die Pflanzenwelt. Dadurch treffen Honig- und Wildbienen häufiger auf denselben Blüten aufeinander und können dort Krankheiten übertragen. Für die Forschenden ist das eine weitere Folge des Klimawandels.
0: 2:30 Uhr, da heben wir ein Auge auf unseren FMIs Live-Verkehrsradar und zwar auf der Autobahn 13, Chur Richtung San Bernardino. Zwischen Thusis Süd und Rohfleischensaal noch gesperrt wegen einem Unfall. Da haben wir aktuell auf der Umfahrung gute Stunde länger. Empfohlen wird hier auch die Umleitungsroute via A2, nämlich am Gotthardtunnel. Und dann fängt es auch schon an Stauen bei euch im oberen Zürichsee, über den Seedamm von Pfäffikon Richtung Rapizentrum und von Kemperat ins Zentrum von Rapperswil. Gute 10 bis 15 Minuten sind es da im Moment mehr.
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0: Aktuell haben wir in Kirchberg 22, Zwil 23 und Sonntag 25 Grad. Zu einer ist es recht sonnig, auch wenn sich hier und da eine Wolke vor die Sonne schiebt. Später könnte es lokal 1-2 Tropfen oder sogar Gewitter geben im FMI-Land. Das auch in der Nacht auf morgen. Und am Morgen starten wir dann je nach Region auch noch ein bisschen nass im Tag. Es trocknet dann aber schnell und wird recht freundlich, bis auf ein paar Tropfen am Nachmittag. Es bleibt dann aber eher Richtung Berge und obendrauf um die 22 bis 26 Grad.
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0: FM1 ist das kurz vor dem 5 Uhr. Und wenn ihr da gerade unterwegs seid zu eurem Auto, um in Feierabend abrauschen, lasst ihm den Beifahrersitz frei. Der Teddy Swims kommt nämlich mit. Das noch ein Punkt mit seinem aktuellen Hit, Mr. Know-It-All.
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0: 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Jetzt mit allem Wichtigen von heute. Es ist 5 Uhr.
6: Ich bin Melissa Steuri. Guten Abend.
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6: Nur gut jedes dritte Schweizer Unternehmen aus der Maschinen-, Elektro- und Metallindustrie hat zu viel bezahlte US-Zölle zurückgefordert. Vielen Firmen sei der Aufwand dafür zu groß, heisst es beim Branchenverband Swissmem. Zudem belasten die ständig wechselnden US-Zölle die Schweizer Industrie unterschiedlich stark, erklärt Swissmem-Präsident Martin Hirzel.
7: Wir haben eine Umfrage gemacht, repräsentative der Swissmem-Mitgliedschaft, und dort haben wir erfahren, dass etwa ein Viertel kein so ein grosses Problem hat mit diesen Zöllen, weil ihre Produkte einzigartig sind und der Kunde zahlt. Ein anderer Viertel aber leidet stark.
6: Gerade für diese Firmen würde es sich trotz Aufwand lohnen, die US-Zölle zurückzufordern, betont der Präsident von Swissmem. Im Prozess um den Bergsturz von Bondo fordert die Staatsanwaltschaft für alle 5 Angeklagten Geldstrafen auf Bewährung. Sie wirft ihnen vor, die Gefahr eines Bergsturzes im August 2017 unterschätzt zu haben. Laut einem externen Gutachter hätten die Verantwortlichen die Wanderwege vorsorglich sperren müssen. So hätten die 8 Toten des Bergsturzes wahrscheinlich verhindert werden können. Weil er in der Ostschweiz mehrere Traktoren gestohlen und damit teilweise betrunken und ohne gültigen Ausweis herumgefahren ist, hat das Kreisgericht Melz einen 37-Jährigen zu 3,5 Jahren Gefängnis verurteilt. Das schreibt das St. Galler Tagblatt. Bei einer Strolchenfahrt hatte der Mann auch 2 Polizisten verletzt. Das Gericht ordnete zudem eine stationäre Maßnahme sowie eine Buße an. Der 37-Jährige kann das Urteil noch weiterziehen. Der Bund reagiert auf die Trockenheit und lockert für Biobetriebe die Regeln. Sie dürfen im laufenden Jahr ausnahmsweise bis zu 20% nicht biologisches Nutztierfutter zukaufen, teilt der Bund mit. Denn die Trockenheit sorgte beim Raufutter, also Gras oder Heu, zu großen Ernteausfällen. Die Ausnahmeregelung gilt ab sofort und bis Ende Jahr.
0: Es ist 2:05 Uhr, da werfen wir einen Blick auf unseren FM1 Live-Verkehrsradar. Auf der Autobahn 13 kommen wir hier wieder bestens durch. Die Sperrung die ist aufgehoben, aber dafür haben wir hier andere Stocker und Staus. Auf der Autobahn 3 Chur Richtung Zürich zwischen Wesen und Bilden, da staut es mit Bahnfahrzeugen. Die Fahrbahn ist hier auf einem Fahrstreifen verengt, also machen Sie bitte auch Gas für Rettungsfahrzeuge. Aktuell haben wir hier im Moment eine gute Viertelstunde länger, dann auch über den Seedamm und von Kempen das Zentrum von Rapperswil, gute Viertelstunde mehr. Im Glarnerland fängt es auch langsam an. Stauen nämlich zwischen Nevels und Netztal. Gute 10 Minuten sind es da mehr. Sonst kommen wir aber überall noch recht gut durch. Gebt uns an und gute Fahrt.
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0: Der Feierabend ist auf der Sonnenseite. Trotz Wolken scheint die Sonne etwa hinführen. Dann bei um die 22 bis 26 Grad. Je länger aber der Abend, desto bewölkter wird es. Und auf die Nacht gibt es lokal Regen und Gewitter. Am Dienstag meldet sich die Sonne im Verlauf des Tages aber zurück. Einzig richtig Berge kann es am Nomi noch ein paar Tropfen geben. Bei um die 22 bis 25 Grad.
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0: Kurz nach dem 5 Uhr und wenn jetzt noch jemand bei euch anklopfen kommt und meint, hey, hast du noch kurz eine Minute? Wir wissen alle, es wird nicht kurz. Darum entweder zack, zack verreisen oder noch schnell geniessen, was wirklich Spass macht. Jetzt zum Beispiel die Musik. Der Sheeran geht vor dem Purple Disco.

0: Treffen Neues ist das um 4:15 Uhr. Und ich muss sagen, ich bin extrem gespannt. Vielleicht sogar ein bisschen nervös. Weil ihr dürft sagen, als wäre das ich am Donnerstag arbeiten darf.
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0: Nice ist das um 5:30 am Falls der Montag heute gefühlt ungefähr 37 Stunden für euch hat. Es ist Land in Sicht. Und der letzte Teil vom Tag klingt richtig, richtig gut, würde ich meinen. Ja, wir spielen euch weiterhin am meisten Musik. In den nächsten 4 Stunden nicht der aktuelle von der Tiffany Harris, Vertigo. Sondern auch der Klassiker aus den 80er, Land of Confusion von Genesis. Und obendrauf auch der von der Sabrina Carpenter, Manchild. Und noch ein Haufen mehr. Alles nochmal bis 6 Uhr. Da bei uns, die FM1.
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0: Ja, vielleicht stehen ihr gerade vor dem Kühlschrank mit den Türen offen und hoffen, dass sich die Idee für die Nacht von selber präsentiert. Wir lassen euch noch einen Moment und bringen euch gerade auf den neuesten Stand. Jetzt ist es 5:30.
7: Ich bin Melissa Steuri. Guten Abend.
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7: Nur gut jedes dritte Schweizer Unternehmen aus der Maschinen-, Elektro- und Metallindustrie hat zu viel bezahlte US-Zölle zurückgefordert. Vielen Firmen sei der Aufwand dafür zu gross für den Betrag, den sie am Schluss erhalten, heißt es beim Branchenverband Swissmem. Dieser betont allerdings, ein Antrag sei zwar aufwendig, könne aber online eingereicht werden und lohne sich in vielen Fällen. In Buchs ist ein Motorradfahrer vor der Polizei geflüchtet. Aufgefallen war er einer Patrouille, weil er ein Wheelie gemacht hatte. Als die Polizei ihn kontrollieren wollte, gab der Mann Gas und flüchtete, schreibt die St. Galler Kantonspolizei. Später stellte sich heraus, das Motorrad war in Chur als gestohlen gemeldet. Auch wenn das Internet ausfällt, soll die Schweizer Bevölkerung wichtige Güter wie Lebensmittel, Medikamente oder Treibstoff weiter mit Karte bezahlen können. Darauf haben sich Banken, Zahlungsanbieter und Detailhändler geeinigt, schreibt der Bund. Die sogenannte Offline-Kartenzahlung soll ab Ende 2027 verfügbar sein. Um sie zu nutzen, braucht es eine inländische Debit- oder Kreditkarte sowie ein funktionierendes Lesegerät. Der Bund reagiert auf die Trockenheit und lockert für Biobetriebe die Regeln. Sie dürfen im laufenden Jahr ausnahmsweise bis zu 20% nicht biologisches Nutztierfutter zukaufen, teilt der Bund mit. Denn die Trockenheit sorgte beim Raufutter, also Gras oder Heu, zu grossen Ernteausfällen. Die Ausnahmeregelung gilt ab sofort und bis Ende Jahr.
0: Der SMI ist noch kurz vor Börsenschluss bei 0,2% im Minus. Von der St. Galler Kantonalbank, der Manuel Plüss.
8: Die Schweizer Aktien sind mit leichten Verlusten in die neue Börsenwoche gestartet. Außerdem Tagesablauf ein bisschen runter und dann wieder rauf. Abziehen durch den Schweizer Leitindex SMI vor allem die beiden Indexschwergewichte Novartis und Roche sowie ABB, die kurz vor Börsenschluss rund 2,5% verliert und damit am untersten Ende der Tabelle ist. Auf der anderen Seite liegt der Genfer Luxusgüterhersteller Richemont an der Tabellenspitze mit einem Plus von rund 1,5% kurz vor Börsenschluss. Und das alles ohne nennenswerte unternehmensspezifische Neuigkeiten.
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0: Es ist 5:30 oder anders gesagt Stosszeit auf der Strasse im FM1-Land. Aktuell am längsten auf dem Highway, haben wir auf der Autobahn 3, Zürich richtig kurz zwischen der Reichenburg und Bilten. Der Start sagen wir Bahnfahrzeug, da ist die Fahrbahn auch verengt. Darum haben wir im Moment eine gute Viertelstunde länger. Dann auch eine Viertelstunde länger geht es zu Chur auf der Masanserstrasse statt auswärts. Dann auch im Zentrum von Vaduz, gerade wenn auch richtig Schan unterwegs sind, sogar ein bisschen mehr als eine Viertelstunde. Dann auf der Hauptstrasse von Ischer Richtung Haag, über den See dann Richtung Rapperswil Zentrum. Und und auch im Zentrum von Herisau. Ebenfalls, wenn ihr von Herisau auf Gossau oben runterkommt, dort haben wir ebenfalls eine Wartezeit von gut 15 Minuten. Und alle aktuellen Verkehrsmeldungen, die findet ihr natürlich immer in einer aktuellen Übersicht bei uns in der Radio FM1-App.
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0: Der Montag liefert heute ziemlich brauchbares Feierabendwetter. Ein Mix aus Sonne und Wolken und angenehme Temperaturen. Das Nesslau sind es aktuell 22, das Weitenbach 23 und das Vaduz 25 Grad. In der Nacht wird es dann wechselhafter mit Regen und Gewitter. Und Montzistig setzt sich nach einem bewölkten Start in den Tag zunehmend wieder recht durch. Einzig am Nachmittag kann es vor allem Richtung Bergen noch ein paar Tropfen geben. Bei um die 22 bis 25 Grad.
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SMS ist das auch am Montagabend, 14 von 6 Uhr. Und wenn auch hier im Büro am Überstunden machen sind, noch schnell das Konzept müssen verschicken. In der Tankstelle die Leute, die gerade dank den Schlangen stehen oder ihr, die heim sind und ganz Nacht Haus ist, Lego sortieren und was auch immer zusammen jonglieren. Respekt. Wo ihr immer gerade steckt, wir machen hier am Montagabend gerade ein bisschen Licht an. Jetzt mit That's What I Want von Lil Nas X. Schau genug für den Feierabend, würde ich meinen.

0: mit Euphoria. Schwung in euren Feierabend, da bei FM1. Ja, und der Schwung, der Palt Mobil. Nach dem 16 mit dem David Guetta und Alpha Will. Zusammen mit Ava Max. Forever Young.
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0: 6 ist es. Ja, vielleicht geht da hinter euch geht die Haustür ins Schloss. Taschenländer im Ecke und der Montag darf langsam in Abend wechseln. Kommen wir gut an, jetzt mit allem Wichtigen von heute.
6: Ich bin Melissa Steuri. Guten Abend.
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6: Nur gut jedes dritte Schweizer Unternehmen aus der Maschinen-, Elektro- und Metallindustrie hat zu viel bezahlte US-Zölle zurückgefordert. Vielen Firmen sei der Aufwand dafür zu gross, heisst es beim Branchenverband Swissmem. Zudem belasten die ständig wechselnden US-Zölle die Schweizer Industrie unterschiedlich stark, erklärt Swissmem-Präsident Martin Hirzel.
7: Wir haben eine Umfrage gemacht, repräsentative in der Swissmem-Mitgliedschaft, und dort haben wir erfahren, dass etwa ein Viertel kein so ein grosses Problem hat mit diesen Zöllen, weil ihre Produkte einzigartig sind und der Kunde zahlt. Ein anderer Viertel aber leidet stark.
6: Gerade für diese Firmen würde es sich trotz Aufwand lohnen, die US-Zölle zurückzufordern, betont der Präsident von Swissmem. Im Prozess um den Bergsturz von Bondo fordert die Staatsanwaltschaft für alle 5 Angeklagten Geldstrafen auf Bewährung. Sie wirft ihnen vor, die Gefahr eines Bergsturzes im August 2017 unterschätzt zu haben. Laut einem externen Gutachter hätten die Verantwortlichen die Wanderwege vorsorglich sperren müssen. So hätten die 8 Toten des Bergsturzes wahrscheinlich verhindert werden können. Auch wenn das Internet ausfällt, soll die Schweizer Bevölkerung wichtige Güter wie Lebensmittel, Medikamente oder Treibstoff weiter mit Karte bezahlen können. Darauf haben sich Banken, Zahlungsanbieter und Detailhändler geeinigt, schreibt der Bund. Die sogenannte Offline-Kartenzahlung soll ab Ende 2027 verfügbar sein. Das Galanka-Tal im Graubünden bleibt weiterhin nur per Helikopter erreichbar. Wegen den Erdrutschen bei den Unwettern letzte Woche bleibt die Straße ab Buseno bis sicher Ende Woche gesperrt. Das haben die zuständigen Behörden entschieden. Man arbeite mit Hochdruck an der Räumung der Straße ins Galanka-Tal. Dass erneut Regen vorhergesagt ist, könnte die Aufräumarbeiten aber verzögern.
0: Es ist 6:03, da haben wir hier und da ein bisschen länger auf der Strasse im FM1-Land, hier aktuell im Glarnerland, wenn ihr von der Verzweigung Niederhorn richtig Glarus unterwegs sind. Da haben wir zwischen Nevels und Netztal eine gute Viertelstunde mehr, dann ebenfalls über den Seedamm Richtung Rapperswil-Zentrum und auch im Zentrum von Vaduz Richtung Schaan haben wir im Moment eine gute Viertelstunde mehr. Dann zu Chur im Zentrum auf der Masanzer Strasse statt auswärts auch 10 bis 15 Minuten mehr. Und alle aktuellen Verkehrsmeldungen, die sehen wir immer in der Übersicht bei uns in der Radio FM1.
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0: Die Sonne, die hält sich gut im Rennen an dem Montagabend. Ein paar Wolken ziehen vorbei. Insgesamt bleibt es aber freundlich und trocken. Das bei allen um die 20 bis 25 Grad. In der Nacht kann es den Lokalen ein paar Regentropfen oder Gewitter geben. Das Wetter zieht sich morgen auch in den Dienstag rein, trocknet dann aber schnell und im Tagesverlauf wird es sonniger bei um die 22 bis 25 Grad.
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0: Kochprobe, gamen, eine Runde auf dem TÜV, kochen, gehen spöteln oder halt eben arbeiten. Das Abendprogramm sieht bei allen anders aus, mit einem ganz persönlichen Hobby oder vielleicht auch einfach gemütlich auf dem Sofa liegen und niemandem mehr antworten. Alles hat seine Berechtigung. Und wir den Soundtrack dazu, jetzt mit 4 Hits im Stück.

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0: Gabi Kemmer. 16 ab 6 ist es wie im FM Island. Haben die ersten Arbeitstag der Woche fast geschafft? Vielleicht sind ihr gerade auf dem Heimweg oder falls ihr noch beim Kaffee sitzt. Ja, und darüber nachstudieren, wie ihr es sollt schneiden euch haben. Irlin Haaland liefert euch da gerade Inspiration. Ja, der norwegische Fußballstar mit den wohl bekanntesten blonden Mähnen hat kurzen Prozess gemacht. Vielleicht habt ihr das auch schon gesehen auf seinem Instagram-Profil. Er hat jetzt nämlich einen Buzz Cut. Ganz kurze Haare. Seine Freundin findet es herzig. Ja, sein Ex-Trainer von Manchester City, der Pep Guardiola, kommentiert nur, immer in erstes Glück überhaupt hart. Ja, der Haaland ist aber übrigens nicht der Einzige, der sich von seinem bekannten Look verabschiedet hat. Hat es vielleicht sogar abgeschaut bei unserem FM1-Star Ed Sheeran. Er hat sich erst im Frühling seine Haarpracht ganz kurz abrasiert. Und ihn haben wir jetzt dabei für euch. Ja, der Ed Sheeran mit Shape of You.
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0: Nico Santos mit «Home to you» hier bei uns bei FM1. Kurz vor dem halben Sydney haben wir. Und da haben wir natürlich die nächsten Hits schon für euch parat gemacht. Nach dem halben Sydney haben wir die aktuelle von Olivia Rodrigo «Drop Dead». Zusammen mit dem Klassiker von Elton John, direkt aus den 80ern. «I'm still standing». Und auch Tolly Humberstone sichert sich einen Platz in unserer Hit-Playlist mit «You Love Somebody». Garantiert in der nächsten Viertelstunde.
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0: Ja, und während ihr euch vielleicht gerade auf den Weg macht, zum Essen, fängt im Service in der Küche die grosse Abendrunde an. Die ersten Bestellungen kommen rein und die Tisch fühlen sich. Einen guten Abend euch. Jetzt ist es Punkt 6:30.
2: Ich bin Melissa Steuri. Guten Abend.
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2: Nur gut jedes dritte Schweizer Unternehmen aus der Maschinen-, Elektro- und Metallindustrie hat zu viel bezahlte US-Zölle zurückgefordert. Vielen Firmen sei der Aufwand dafür zu gross für den Betrag, den sie am Schluss erhalten, heißt es beim Branchenverband Swissmem. Dieser betont allerdings, ein Antrag sei zwar aufwendig, könne aber online eingereicht werden und lohne sich in vielen Fällen. Auf den Regen der letzten Tage haben zwar viele gewartet, die Trockenheit in der Schweiz ist damit aber noch lange nicht vorbei. Vor allem nördlich der Alpen sind Böden weiterhin zu trocken und Flüsse und Grundwasser sind noch immer zu wenig gefüllt. Damit sich die Situation verbessert, braucht es noch deutlich mehr und längere Regen, heißt es. Im Tessin allerdings hat sich die Lage in den letzten Tagen deutlich entspannt. US-Präsident Donald Trump hat weitere Zölle gegen Kanada angekündigt. Ab 2027 werden die USA auch auf Autos, Lastwagen, Autoteile und Stahl aus Kanada Zölle in der Höhe von 50% erheben, schreibt Trump auf seiner Plattform Truth Social. Der Zollstreit zwischen den beiden Nachbarstaaten spitzte sich in den letzten Tagen immer mehr zu. Trump hatte bereits im Juli neue Zölle auf gewisse Produkte angekündigt. Zwei Wochen nach der partiellen Sonnenfinsternis gibt es in der Schweiz wieder ein kosmisches Spektakel zu beobachten. Am Freitag gibt es eine Mondfinsternis. Um kurz nach 6 Uhr morgens wird der Mond fast komplett im Schatten der Erde verschwinden. Um die Mondfinsternis zu sehen, braucht es freie Sicht in Richtung West-Südwest.
0: Der SMI schließt heute mit knapp 0,1% im Minus. Von der St. Gallen Kantonalbank, der Manuel Plus.
3: Die Schweizer Aktien sind mit leichten Verlusten in die neue Börsenwoche gestartet. Außerdem Tagesablauf ein bisschen runter und dann wieder rauf. Abziehen durch den Schweizer Leitindex SMI vor allem die beiden Indexschwergewichte Novartis und Roche sowie ABB, die kurz vor Börsenschluss rund 2,5% verliert und damit am untersten Ende der Tabellen ist. Auf der anderen Seite liegt der Genfer Luxusgüterhersteller Richemont an der Tabellenspitze mit einem Plus von rund 1,5% kurz vor Börsenschluss. Und das alles ohne nennenswerte unternehmensspezifische Neuigkeiten.
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0: 6:30 ist es und da hat sich die Lage auf der Strasse im Graubünden und Ostschweiz wieder ein bisschen entspannt. Einzig bei euch im Glanerland, wenn ihr von Eppels Richtung Netztal unterwegs seid, habt ihr im Moment noch gute 10 Minuten länger wegen Verkehrsüberlastung. Gute Fahrt!
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0: Ich bin meinem Händen recht angenehme Temperaturen von aussen. Zu Blims sind es aktuell 21, zu Pfäffik und Zellstätten 24 Grad. Und es ist freundlich, die Sonne, die zeigt sich immer wieder. Später werden dann die Wolken ja, ein bisschen mehr. In der Nacht kann es dann hier auch vereinzelt nass werden, hier und da sogar mit Gewitter. Am Dienstag gibt es einen wechselhaften Start, ist teils noch nass. Aber die Sonne, die setzt sich im Tagesverlauf wieder vermehrt durch, bei um die 22 bis 25 Grad.
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0: Mit mir, der Pamela Zimotti, da denken ihr früh aufstehen, langsam ans Abfahren. Bei den Nachtüllen unter euch geht am Montag vielleicht erst richtig los oder ihr stempelt erst ganz zur Nachtschicht ein. Ja, der Montagabend sieht bei euch allen anders aus. Und wir sind dabei. Jetzt mit euren 7 Lieblingshits vom Tag. Zum Start auf dem Platz 7 geht Olivia Rodrigo.

0: Platz 2. Heute von einem 7 beliebtesten Hits vom Tag hier bei FM1. Joya Malene mit Two Lovers.
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0: Ja, und ein kleiner Check-in für alle, die heute Abend schon längstens würden wollen Feierabend haben, aber irgendwie trotzdem noch funktionieren müssen. Vielleicht hocken da gerade im Zug mit den Kopfhörern in den Ohren, schauen aus dem Fenster und im Kopf rattern schon wieder die Liste für morgen durch. Oder ihr seid zuhause, ja, Kind endlich im Bett und ihr denkt, so, jetzt aber 5 Minuten einfach mal nur für mich. Und genau die 5 Minuten gehören euch. Keine Mühe, keine Pläne. Einfach kurz vielleicht ein bisschen Musik hören. FM1, ein bisschen Lüter schrauben. Und wir haben den perfekten Soundtrack für euch. Jetzt Platz Nummer 1 von einer beliebtesten Hits vom Tag kommt vom Kygo und dem Khalid. Geniesst es und hebt euch an. Pamela Zimotti ist mein Name. Ganz einen schönen Abend noch.
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5: Ich bin Melissa Steuri. Guten Abend.
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5: Auch wenn das Internet ausfällt, soll die Schweizer Bevölkerung wichtige Güter wie Lebensmittel, Medikamente oder Treibstoff weiter mit Karte bezahlen können. Darauf haben sich Banken, Zahlungsanbieter und Detailhändler geeinigt, schreibt der Bund. Die sogenannte Offline-Kartenzahlung soll ab Ende 2027 verfügbar sein. Auf den Regen der letzten Tage haben zwar viele gewartet, die Trockenheit in der Schweiz ist damit aber noch lange nicht vorbei. Vor allem nördlich der Alpen sind Böden weiterhin zu trocken und Flüsse und Grundwasser sind noch immer zu wenig gefüllt. Damit sich die Situation verbessert, braucht es noch deutlich mehr und längere Regen, heißt es. Im Tessin allerdings hat sich die Lage in den letzten Tagen deutlich entspannt. US-Präsident Donald Trump hat weitere Zölle gegen Kanada angekündigt. Ab 2027 werden die USA auch auf Autos, Lastwagen, Autoteile und Stahl aus Kanada Zölle in der Höhe von 50% erheben, schreibt Trump auf seiner Plattform Truth Social. Der Zollstreit zwischen den beiden Nachbarstaaten spitzte sich in den letzten Tagen immer mehr zu. Trump hatte bereits im Juli neue Zölle auf gewisse Produkte angekündigt. 2 Wochen nach der partiellen Sonnenfinsternis gibt es in der Schweiz wieder ein kosmisches Spektakel zu beobachten. Am Freitag gibt es eine Mondfinsternis. Um kurz nach 6 Uhr morgens wird der Mond fast komplett im Schatten der Erde verschwinden. Um die Mondfinsternis zu sehen, braucht es freie Sicht in Richtung West-Südwest. Von der Strasse haben wir keine Meldungen. Fahrt gut.
6: Der restliche Montagabend bleibt vielerorts trocken und freundlich. Die Sonne verabschiedet sich so langsam aber sicher, während die Wolken dann später immer mehr zunehmen. In der Nacht gibt es lokal nämlich Regen und Gewitter. Und am Montag starten wir dann recht wolkig und hier und da noch mit ein paar Tropfen im Tag. Je länger aber der Tag, desto besser wird es. Dann wird es immer freundlicher mit deutlich mehr Sonne und Temperatur um die 22 bis 25 Grad.
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3: Guten Abend, ich bin der Jonathan Ernst.
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4: Am Nadeljoch oberhalb von Saas-Fee ist ein Bergsteiger in die Tiefe gestürzt und gestorben. Laut der Kantonspolizei Wallis ist der noch nicht identifizierte Alpinist auf einer Höhe von rund 4200 Metern gestürzt. Die Person wurde noch nicht offiziell identifiziert. Schon am Samstag ist im Unterwallis eine Wanderin tödlich verunglückt. Die Schweizerin rutschte bei Chandolin aus ungeklärten Gründen ab und stürzte in die Tiefe. Die Staatsanwaltschaft untersucht den Unfall. Auch wenn das Internet ausfällt, soll die Schweizer Bevölkerung wichtige Güter wie Lebensmittel, Medikamente oder Treibstoff weiter mit der Karte bezahlen können. Darauf haben sich Banken, Zahlungsanbieter und Detailhändler geeinigt, schreibt der Bund. Die sogenannte Offline-Kartenzahlung soll ab Ende 2027 verfügbar sein. Um sie zu nutzen, braucht es eine inländische Debit- oder Kreditkarte sowie ein funktionierendes Lesegerät. Frankreichs Präsident Emmanuel Macron möchte härter gegen Russlands sogenannte Schattenflotte vorgehen. Dafür wolle er ein Ministertreffen einberufen, das sich mit dem Kampf gegen diese illegalen Rohstoffexporte befasst, sagte er bei einem Treffen zur Unterstützung der Ukraine. Zudem gelange Gas, Öl und Diesel teilweise über Schweizer Firmen nach Russland. Das soll mit neuen Sanktionen verhindert werden, fordert Macron. US-Präsident Donald Trump hat weitere Zölle gegen Kanada angekündigt. Ab 2027 werden die USA auch auf Autos, Lastwagen, Autoteile und Stahl aus Kanada Zölle in der Höhe von 50% erheben, schrieb Trump auf seiner Plattform Truth Social. Der Zollstreit zwischen den beiden Nachbarstaaten spitzte sich in den letzten Tagen immer mehr zu. Trump hatte bereits im Juli neue Zölle auf gewisse Produkte aus Kanada angekündigt. Kein Problem mehr auf der Strasse. Ich wünsche allen einen schönen Abend.
5: Restlich Montagabend, der bleibt vielerorts trocken und freundlich. Die Sonne verabschiedet sich so langsam aber sicher, während die Wolken dann später immer mehr zunehmen. In der Nacht gibt es lokal nämlich Regen und Gewitter. Und am Dienstag starten wir dann recht wolkig und hier und da noch mit ein paar Tropfen im Tag. Je länger aber der Tag, desto besser wird es. Dann wird es immer freundlicher mit deutlich mehr Sonne und Temperaturen um die 22 bis 25 Grad.
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4: Guten Abend, diese Themen haben heute Schlagzeilen gemacht.
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4: Nur gut, jedes dritte Schweizer Unternehmen aus der Maschinen-, Elektro- und Metallindustrie hat zu viel bezahlte US-Zölle zurückgefordert. Vielen Firmen sei der Aufwand dafür zu gross, heisst es beim Branchenverband Swissmem. Zudem belasten die ständig wechselnden US-Zölle die Schweizer Industrie unterschiedlich stark, erklärt Swissmem-Präsident Martin Hirzel.
5: Wir haben eine Umfrage gemacht, eine repräsentative in der Swissmem-Mitgliedschaft, und dort haben wir erfahren, dass etwa ein Viertel kein so ein grosses Problem hat mit diesen Zöllen, weil ihre Produkte einzigartig sind und der Kunde zahlt. Ein anderer Viertel aber leidet stark.
4: Gerade für diese Firmen würde es sich aber trotz Aufwand lohnen, die US-Zölle zurückzufordern, betont der Swissmem-Präsident. Am Nadeljoch oberhalb von Saas-Fee ist ein Bergsteiger in die Tiefe gestürzt und gestorben. Laut der Kantonspolizei Wallis ist der noch nicht identifizierte Alpinist auf einer Höhe von rund 4200 Metern gestürzt. Die Person wurde noch nicht offiziell identifiziert. Schon am Samstag ist im Unterwallis eine Wanderin tödlich verunglückt. Die Schweizerin rutschte bei Chandolin aus ungeklärten Gründen ab und stürzte in die Tiefe. Die Staatsanwaltschaft untersucht den Unfall.
6: Der Gletscherschwund könnte ein Risiko für Bienen sein. Schmelzende Gletscher könnten die Verbreitung von Krankheiten zwischen Honig- und Wildbienen begünstigen. Das zeigt eine Studie unter Leitung der Universität Lausanne. Durch die veränderte Pflanzenwelt nutzen verschiedene Bienenarten häufiger dieselben Blüten und können dort Krankheitserreger übertragen. Forschende sehen darin eine weitere indirekte Folge des Klimawandels.
4: Das Galankatal im Graubünden bleibt weiterhin nur per Helikopter erreichbar. Wegen der Erdrutsche bei den Unwettern letzte Woche bleibt die Straße ab Buseno bis sicher Ende Woche gesperrt. Das haben die zuständigen Behörden entschieden. Man arbeite mit Hochdruck an der Räumung der Straße ins Galankatal. Dass erneut Regen vorhergesagt ist, könnte die Aufräumarbeiten allerdings verzögern.
6: Im Osten der türkischen Hauptstadt Ankara ist ein Waldbrand ausgebrochen. Einsatzkräfte versuchen, das gewaltige Feuer unter Kontrolle zu bringen und eine Ausbreitung zu verhindern, teilt das Gouverneursamt mit. Eine Person sei festgenommen worden. Die genaue Brandursache werde noch untersucht.
7: Wolken werden immer mehr. Hier und da ist es noch trocken, aber jetzt in der Nacht auf morgen könnte es lokal Regen und örtliche Gewitter geben. Morgen Dienstag ist es dann gerade morgen lokal noch nass und auch bewölkt. Aber die Sonne, die setzt sich dann im Tagesverlauf immer mehr durch. Es wird recht freundlich und größtenteils trocken bei um die 22 bis 25 Grad. 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
2: Guten Abend, diese Themen haben heute Schlagzeilen gemacht.
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3: Nur gut jedes dritte Schweizer Unternehmen aus der Maschinen-, Elektro- und Metallindustrie hat zu viel bezahlte US-Zölle zurückgefordert. Vielen Firmen sei der Aufwand dafür zu gross, heisst es beim Branchenverband Swissmem. Zudem belasten die ständig wechselnden US-Zölle die Schweizer Industrie unterschiedlich stark, erklärt Swissmem-Präsident Martin Hirzel.
4: Wir haben eine Umfrage gemacht, repräsentative in der Swissmem-Mitgliedschaft, und dort haben wir erfahren, dass etwa ein Viertel kein so ein grosses Problem hat mit diesen Zöllen, weil ihre Produkte einzigartig sind und der Kunde zahlt. Ein anderer Viertel aber leidet stark.
3: Gerade für diese Firmen würde es sich trotz Aufwand lohnen, die US-Zölle zurückzufordern, betont der Präsident von Swissmem.
2: In den Schweizer Bergen gab es im vergangenen Jahr mehr als 3.900 Rettungseinsätze. Das sind rund 10% mehr als im Vorjahr. Das berichtet die Zeitung Le Matin Dimanche. Die steigende Zahl der Unfälle habe man auch gespürt, sagt Matthias Gierig von der Riga.
5: Auch unsere Einsatzcrews draussen mit dem Helikopter mehr Einsätze hatten im Bereich Bergunfall. Also es sind mehr Einsätze geflogen worden für Leute, die zum Beispiel auf einem Klettersteig waren, bei einer Hochtour waren oder einfach sonst im sehr alpinen Gelände unterwegs.
2: Ein Grund dafür sei, dass mehr Menschen in die Berge gehen. Wie Le Matin Dimanche berichtet, trägt auch Social Media dazu bei. Dadurch würden Wanderungen oder Aussichtspunkte schnell bekannt.
6: Die Telekom-Anbieter Sunrise und Salt wollen ihre Zusammenarbeit beim Mobilfunknetz in ländlichen und weniger dicht besiedelten Gebieten ausbauen. Sie haben dazu eine Absichtserklärung unterzeichnet, wie die beiden Firmen mitteilen. Geprüft wird eine engere Kooperation bei der Funknetzinfrastruktur, damit die Mobilfunkabdeckung, der Empfang und die Verbindungsqualität in der Schweiz verbessert werden. Sunrise und Salt wollen trotz der möglichen Zusammenarbeit unabhängige Wettbewerber bleiben.
2: Für Biobetriebe gelten wegen der Trockenheit lockerere Regeln. Sie dürfen im laufenden Jahr ausnahmsweise bis zu 20% konventionelles Raufutter zukaufen, teilt der Bund mit. Wegen der Trockenheit mangle es an Raufutter, also Gras oder Heu. Die Ausnahmeregelung ist ab sofort und bis Ende Jahr gültig. Das Kalankatal im Graubünden bleibt weiterhin nur per Helikopter erreichbar. Wegen der Erdrutsche bei den Unwettern letzte Woche bleibt die Straße ab Buseno bis sicher Ende Woche gesperrt. Das haben die zuständigen Behörden entschieden. Man arbeite mit Hochdruck an der Räumung der Straße ins Kalankatal. Dass erneut Regen vorhergesagt ist, könnte die Aufräumarbeiten allerdings verzögern.
7: Wolken werden immer mehr. Hier und da ist es noch trocken, aber jetzt in der Nacht auf morgen könnte es lokal Regen und örtliche Gewitter geben. Morgen Dienstag ist es dann gerade morgen lokal noch nass und auch bewölkt. Aber die Sonne, die setzt sich dann im Tagesverlauf immer mehr durch. Es wird recht freundlich und größtenteils trocken bei um die 22 bis 25 Grad. Und alle aktuellen Verkehrsmeldungen, die findet ihr immer aktuell bei uns in der Radio FM1 App.
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3: Guten Abend, diese Themen haben heute Schlagzeilen gemacht.
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3: Der Entzug der Staatsbürgerschaft eines Schweizer IS-Anhängers könnte zwecklos sein. Das sagt Rechtswissenschaftlerin Barbara von Rütte zu einem Urteil des Bundesverwaltungsgerichts. Das Gericht entzog einem 36-jährigen Schweizer die Staatsbürgerschaft. Er wurde in Frankreich zu 15 Jahren Gefängnis verurteilt, weil er Anschläge geplant hatte. Staatenlose können allerdings nicht in ein anderes Land ausgewiesen werden, erklärt Barbara von Rütte.
4: Das heisst, Massnahmen vom Entzug von Staatsbürgerschaft kann sie Zweck der Wegweisung und des Beseitigen eines Sicherheitsrisikos nicht erreichen.
3: Das Urteil ist noch nicht rechtskräftig. Es kann noch an das höchste Schweizer Gericht, das Bundesgericht, weitergezogen werden.
5: Im August vor 9 Jahren sind im Bündner Südtal Bergell 8 Wanderer von einem Bergsturz verschüttet worden und gestorben. Heute beginnt vor dem Regionalgericht Maloja der Prozess dazu. Florian Pfister.
6: Im Zentrum steht die Frage, ob die Wanderwege am Piz Cengalo gesperrt werden müssen. Angeklagt sind 5 Personen, 2 Geologen, ein Naturgefahrenspezialist und 2 Vertreter der Gemeinde Bergell, darunter die ehemalige Gemeindepräsidentin und heutige Nationalrätin Anna Giacometti. Also die Personen, die ein Risiko hätten müssen einschätzen. Ihnen wird mehrfache fahrlässige Tötung vorgeworfen.
5: Der Prozess wird voraussichtlich 3 Tage dauern. Das Urteil wird für Mittwoch erwartet.
3: Das Galankatal im Graubünden bleibt weiterhin nur per Helikopter erreichbar. Wegen der Erdrutsche bei den Unwettern letzte Woche bleibt die Straße ab Buseno bis sicher Ende Woche gesperrt. Das haben die zuständigen Behörden entschieden. Man arbeite mit Hochdruck an der Räumung der Straße ins Galankatal. Dass erneut Regen vorhergesagt ist, könnte die Aufräumarbeiten allerdings verzögern.
7: Der Gletscherschwund könnte ein Risiko für Bienen sein. Schmelzende Gletscher könnten die Verbreitung von Krankheiten zwischen Honig- und Wildbienen begünstigen. Das zeigt eine Studie unter Leitung der Universität Lausanne. Durch die veränderte Pflanzenwelt nutzen verschiedene Bienenarten häufiger dieselben Blüten und können dort Krankheitserreger übertragen. Forschende sehen darin eine weitere indirekte Folge des Klimawandels. Im Osten der türkischen Hauptstadt Ankara ist ein Waldbrand ausgebrochen. Einsatzkräfte versuchen, das gewaltige Feuer unter Kontrolle zu bringen und eine Ausbreitung zu verhindern, teilt das Gouverneursamt mit. Eine Person sei festgenommen worden. Die genaue Brandursache werde noch untersucht.
8: Wolken werden immer mehr. Hier und da ist es noch trocken, aber jetzt in der Nacht auf morgen könnte es lokal Regen und örtliche Gewitter geben. Morgen Dienstag ist es dann gerade morgen lokal noch nass und auch bewölkt. Aber die Sonne, die setzt sich dann im Tagesverlauf immer mehr durch. Es wird recht freundlich und größtenteils trocken bei um die 22 bis 25 Grad. Und alle aktuellen Verkehrsmeldungen, die findet ihr immer aktuell bei uns in der Radio FM1 App.
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2: Guten Abend, diese Themen haben heute Schlagzeilen gemacht.
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3: Nur gut jedes dritte Schweizer Unternehmen aus der Maschinen-, Elektro- und Metallindustrie hat zu viel bezahlte US-Zölle zurückgefordert. Vielen Firmen sei der Aufwand dafür zu gross, heisst es beim Branchenverband Swissmem.

0: Zudem belasten die ständig wechselnden US-Zölle die Schweizer Industrie unterschiedlich stark, erklärt Swissmem-Präsident Martin Hirzel.
1: Wir haben eine Umfrage gemacht, repräsentative in der Swissmem-Mitgliedschaft, und dort haben wir erfahren, dass etwa ein Viertel kein so grosses Problem hat mit diesen Zöllen, weil ihre Produkte einzigartig sind und der Kunde zahlt. Ein anderer Viertel aber leidet stark.
0: Gerade für diese Firmen würde es sich trotz Aufwand lohnen, die US-Zölle zurückzufordern, betont der Präsident von Swissmem.
2: In den Schweizer Bergen hat es im vergangenen Jahr mehr als 3.900 Rettungseinsätze gegeben. Das sind rund 10% mehr als im Vorjahr. Das berichtet die Zeitung Le Matin Dimanche. In den Bergen könne sich eine Notlage schnell entwickeln, sagt Matthias Gierig von der REGA.
3: Das kann vom Wetter her, von einem schnellen Wetterumschwung gehen, bis hin zu einfach Pech. Wenn sich jemand versteigt und den Fuß vertrampelt, dann gibt es natürlich auch immer wieder Situationen, wo Leute ganz einfach müde und erschöpft sind und nicht weiterkommen.
2: Wie Le Matin Dimanche schreibt, ist die Zahl der Todesopfer hingegen gesunken.
4: Die Telekom-Anbieter Sunrise und Salt wollen ihre Zusammenarbeit beim Mobilfunknetz in ländlichen und weniger dicht besiedelten Gebieten ausbauen. Sie haben dazu eine Absichtserklärung unterzeichnet, wie die beiden Firmen mitteilen. Geprüft wird eine engere Kooperation bei der Funknetzinfrastruktur, damit die Mobilfunkabdeckung, der Empfang und die Verbindungsqualität in der Schweiz verbessert werden. Sunrise und Salt wollen trotz der möglichen Zusammenarbeit unabhängige Wettbewerber bleiben.
2: Das Galankatal im Graubünden bleibt weiterhin nur per Helikopter erreichbar. Wegen der Erdrutsche bei den Unwettern letzte Woche bleibt die Straße ab Buseno bis sicher Ende Woche gesperrt. Das haben die zuständigen Behörden entschieden. Man arbeite mit Hochdruck an der Räumung der Straße ins Galankatal. Dass erneut Regen vorhergesagt ist, könnte die Aufräumarbeiten allerdings verzögern.
0: Schmelzende Gletscher könnten für Bienen zum Problem werden. Das zeigt eine Studie unter der Leitung der Universität Lausanne. Durch den Gletscherschwund verändert sich die Pflanzenwelt. Dadurch treffen Honig- und Wildbienen häufiger auf denselben Blüten aufeinander und können dort Krankheiten übertragen. Für die Forschenden ist das eine weitere Folge des Klimawandels.
5: Wolken werden immer mehr, hier und da ist es noch trocken, aber jetzt in der Nacht auf morgen könnte es lokal Regen und örtliche Gewitter geben. Morgen Dienstag ist es dann gerade morgen lokal noch nass und auch bewölkt, aber die Sonne, die setzt sich dann im Tagesverlauf immer mehr durch. Es wird recht freundlich und größtenteils trocken, bei um die 22 bis 25 Grad. 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